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1: In Radeberg ist die Christoph-Seidel-Straße zwischen der Badstraße und der Groß-Röhrsdorfer Straße in beiden Richtungen wegen eines Unfalls gesperrt. Melde auch du uns Staus und Blitzer unter 0800 50 5 mal die 9.
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0: Report. Viele Wolken sind unterwegs, ab und zu kommt noch ein Schauer runter. Vereinzelt kann auch mal ein Gewitter dabei sein, mit Starkregen als kleine Überraschung. Dazu liegen die Temperaturen gerade bei 14 bis 11 Grad. Tagsüber wird es dann langsam trockener, die Wolken bleiben erstmal zäh und am Ende sind bis zu 22 Grad drin.
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0: In Radeberg ist die Christoph-Seidel-Straße zwischen der Badstraße und der Groß-Röhrsdorfer Straße in beiden Richtungen wegen eines Unfalls gesperrt. Melde auch du uns Staus und Blitzer unter 0800 50 5 mal die 9.
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5: Es gibt gerade keine Staus, du kommst entspannt durch. Melde auch du uns Staus und Blitzer unter 0800 50 5 mal die 9.
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1: Viele Wolken sind unterwegs, ab und zu kommt noch ein Schauer runter. Vereinzelt kann auch mal ein Gewitter dabei sein, mit Starkregen als kleine Überraschung. Dazu liegen die Temperaturen gerade bei 14 bis 11 Grad. Tagsüber wird es dann langsam trockener, die Wolken bleiben erstmal zäh und am Ende sind bis zu 22 Grad drin.
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1: Nichts los im Moment auf den Straßen in Sachsen, gute Fahrt. Melde auch du uns Staus und Blitzer unter 0800 50 5 mal die 9.

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1: Im Moment ist alles frei, es gibt keine Staus. Melde auch du uns Staus und Blitzer unter 0800 50 5 mal die 9.
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1: Ich bin Philipp, hallo. Hamburg sagt Nein zu Olympia. Knapp 55% der Hamburgerinnen und Hamburger haben gegen eine Bewerbung der Hansestadt für die Spiele 2036, 40 oder 44 gestimmt. Hamburg scheidet damit aus dem Rennen um die deutsche Olympia-Bewerbung aus. Im Herbst soll entschieden werden, mit welcher Region sich Deutschland bewirbt. Trotz der Aussagen von Forschungsministerin Bär ist die BAföG-Reform weiter im Zeitplan. Wie das Forschungsministerium auf X mitteilte, arbeitet man weiter daran, dass die Reform des Studienkredits mit dem kommenden Wintersemester in Kraft treten kann. Bär hatte am Wochenende Zweifel geäußert, ob die Reform überhaupt noch gewollt sei. Octavian Ursu bleibt Oberbürgermeister von Görlitz. Der CDU-Kandidat holte nach dem vorläufigen Endergebnis im zweiten Wahlgang rund 56% der Stimmen. AfD-Kandidat Sebastian Wippel rund 44. Auch nach der ersten Runde hatte Ursu vorn gelegen, die absolute Mehrheit aber verpasst. Zwei andere Bewerber hatten sich danach zurückgezogen. Die deutsche Fußballnationalmannschaft hat sich für die WM warm geschossen. Im letzten Test vor Abflug in die USA gewann die DFB-Elf mit 4:0 gegen Finnland. Dabei traf Dennis Undav doppelt.
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2: mit KI-Support. Viele Wolken sind heute Morgen am Start und es regnet noch ein bisschen. Das lässt aber bis zum Mittag nach. Danach bleiben ein paar Wolken hängen. Am Abend wird es dann freundlicher und lockert weiter auf mit Höchstwerten von 20 bis 22 Grad. Morgen dann eher grauer Look mit dichten Wolken, aber meist trocken und wärmer, maximal bis 27 Grad.
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2: Im Kreis Mittelsachsen sind auf der Straße zwischen Bennewitz und Gallschütz in beiden Richtungen Rinder auf der Fahrbahn. Melde auch du uns Staus und Blitzer unter 0800 50 5 mal die 9.
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6: So schnell geht's, dann ist das Wochenende auch schon wieder vorbei. Aber es ist Montag, es ist ein Kickoff in die neue Woche und vor allem, es ist der 1. Juni. Das heißt also, wir haben schon mal die Hälfte von diesem Jahr fast schon wieder geschafft. Und jetzt packen wir erstmal den Kickoff in den Tag. Und zwar mit den meisten Hits der meisten Musik. Gleich gibt's für dich Michael Schulte und dann gibt's für dich auch noch Apache 207.
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1: Uhr 9 ist es. Schönen guten Morgen. Bei dir läuft Energy Sachsen. Wunderschönen guten Morgen. Am schon wieder Montag. Und da kommen wir erstmal ganz geschillt und entspannt rein mit Olivia Rodrigo, die ja eigentlich so ein bisschen als Pop- und Rockstar der Gen Z gehandelt wird. Jetzt aber mit einer ganz emotionalen Seite. Das ist Drop Dead neu und zuallererst für dich. Moin!

Frühchen um 5.19 Uhr. Die meisten Hits, die meiste Musik hier bei Energy Sachsen. Und jetzt kommt auch schon der nächste Banger. Und zwar vom Smiley Face der Mucke-Szene, finde ich zumindest. Ray Dalton und Blood Running. Der Typ, der gerne auch mal 5 Uhr morgens schon mal gleich zum Tennis spielen geht. Danach noch ab in eine Fitte. Und am besten danach dann auch noch ins Tonstudio. Der Typ hustelt. Aber das hört man auch mit Blood Running jetzt bei Energy. Guten Morgen. Lely.

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5: Ich bin Fabian. Hallo. Die deutsche Fußballnationalmannschaft hat sich für die WM warm geschossen. In Mainz gab es gegen Finnland einen 4:0 Erfolg. Dabei traf Dennis Undaf doppelt. Morgen fliegt das Team nach Chicago. Dort gibt es Samstag dann vor dem Turnierstart die Generalprobe gegen die USA. Octavian Ursu bleibt Oberbürgermeister von Görlitz. Der CDU-Kandidat holte im zweiten Wahlgang rund 56% der Stimmen. AfD-Kandidat Sebastian Wippel landete bei etwa 44%. Auch nach der ersten Runde hatte Ursu vorn gelegen, die absolute Mehrheit aber verpasst. Zwei andere Bewerber hatten sich danach zurückgezogen. Zum Internationalen Kindertag gibt es in Sachsen heute einige Aktionen. Im Verkehrsverbund Mittelsachsen etwa fahren Kinder und Jugendliche bis 15 Jahre kostenlos. Das gilt auch für die Drahtseilbahn Augustusburg und die Fichtelbergbahn. Und im Zoo Leipzig ist der Eintritt für alle bis 16 heute frei. No Olympia für Hamburg. Die Stimmen sind ausgezählt und die Mehrheit der Hamburger möchte nicht, dass sich die Stadt für die Olympischen Spiele 2036, 40 oder 44 bewirbt. Jetzt sind noch Berlin, München sowie die Region Rhein-Ruhr im Rennen für das nationale deutsche Olympiakonzept.

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1: Also machen wir es mal ganz schnell für dich. Das sieht erstmal gut aus heute. Bis zu 24 Grad sind drinne. Und dann sagen wir es mal so, heute ist wieder viel Sonnenschein am Start.
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1: Alles ganz entspannt, keine Staus, keine Blitzer. Wenn du noch was entdeckt hast, dann sag wie immer Bescheid. 0800 50 5 mal die 9 oder schreib eine WhatsApp-Nummer dazu, findest du auf energy.de/Sachsen. Dein nächstes Energy Sachsen Verkehrsupdate kommt sofort, wenn es kracht. Gute Fahrt!
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1: Starten wir easygoing in den Montagmorgen rein. Natürlich mit den meisten Hits der meisten Musik. Tiffany Aris gibt's gleich mit Vertigo. Und dann gibt's natürlich jetzt noch Alex Warren und Fever Dream. Schönen guten Morgen.
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5: 5.58 Uhr. Tag.
6: Ich bin Fabian. Hallo. Die deutsche Fußballnationalmannschaft hat sich für die WM warm geschossen. Im letzten Test vor dem Abflug in die USA gewann die DFB-Elf mit 4:0 gegen Finnland. Dennis Undorf hat 2 Tore geschossen und 1 vorbereitet. Dementsprechend zufrieden, sagt er im ZDF.
7: Guten Abend. Das Wichtigste ist, wir haben das Spiel gewonnen. Ich habe 3 Scorer gemacht. Besser hätte es nicht laufen können.
6: Morgen fliegt das Team nach Chicago. Dort gibt es Samstag dann vor dem Turnierstart die Generalprobe gegen die USA. Octavian Ozu bleibt Oberbürgermeister von Görlitz. Der CDU-Kandidat holte im 2. Wahlgang knapp 56% der Stimmen. AfD-Kandidat Sebastian Wippel kam auf rund 44%. Nach seiner Wiederwahl sagte uns Ozu:
8: Ich freue mich natürlich über das Ergebnis und ich nehme auch das Ergebnis mit einer Portion Demut entgegen. Und es geht mir darum, Arbeit in den nächsten Jahren für alle Görlitzerinnen und Görlitzer zu gestalten, unabhängig davon, ob sie mich heute gewählt haben oder nicht.
6: Die Geburtshilfe in Kamenz bleibt doch erst einmal offen. Der Kreistag Bautzen hat auf einer Sondersitzung einen Zuschuss von bis zu 500.000 Euro beschlossen. Wegen ungedeckter Betriebskosten wäre die Station sonst ab Mitternacht dicht gewesen. Finanziert werden soll das über Kürzungen im Nahverkehr. Mit dem neuen Monat gibt's wieder einige Änderungen. Unter anderem darf Erdbeermarmelade auch ganz offiziell Erdbeermarmelade heißen. Dank einer EU-Richtlinie musste sie vorher Konfitüre heißen. Einfacher wird's außerdem für viele Online-Shopper. Es wird ein Widerrufsbutton für Verträge eingeführt.
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5: Also heute ist so ein guter Mix aus erst so ein bisschen Wolken, dann kommt aber auch immer wieder so die Sonne durch. Und das Gute ist, bis zu 24 Grad sind angesagt. Also es ist doch relativ mild und das Gute ist auch, es gibt wenig Regen heute.
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5: Das sieht gut aus auf den Straßen, das ist alles frei, keine Staus, keine Blitzer. Hast du noch irgendwo was gesehen? Dann sag wie immer Bescheid. 0800 50 5x die 9 oder schreib eine WhatsApp-Nummer, dazu findest du auf energy.de/Sachsen. Dein nächstes Energy Sachsen Verkehrsupdate kommt sofort, wenn's kracht. Gut fahrt ihr.
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5: Na moinsen, so schnell geht's, ist das Wochenende auch schon wieder rum und da ist Montag. Aber weißt du, was irgendwie auch cool an einem Montag ist? So, die Woche steht komplett auf Null. Das ist wie so ein Blatt Papier, wo noch nichts draufsteht. Du hast es also in der Hand, das jetzt alles irgendwie schicki zu machen. Aber trotzdem sind die wichtigsten Sachen jetzt erstmal aufstehen, Käffchen machen und erstmal in den Tag reinkommen. Und dazu natürlich Energy Sachsen ballern mit den Meistern jetzt gleich. Oliver Heldens und jetzt Holly Humberstone.
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Komm gut rein in deinen Montag. Gut, Wochenende haben wir überstanden. Jetzt heißt frisch durchstarten hier bei Energy Sachsen. Bei den meisten jetzt der meiste Musik. 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Das sind deine To-Dos für den Montagmorgen. Komm gut rein, jetzt mit Oliver Heldens und Lady. Hier ist Max Music. Tag!

0: Oliver Heldens.
1: Hier bei deiner Nummer 1 für die meisten Hits. Energy Sachsen pumpt doch bei dir um 6.11 Uhr. Lass mal ganz schnell checken, wie das Wetter heute so wird. Ja, ich weiß, momentan noch so ein bisschen, ja, diesig würde ich fast sagen. Grau, so ein bisschen nebelig. Aber das Gute ist, die Sonne, die schnipst immer mal wieder raus. Heißt, wenn du also heute einen Gang zu erledigen hast, nimm sie mit. Die Sonnenbrille brauchen wir immer mal wieder bei maximal 24 Grad. Straßencheckup, das geht ganz zackig, da ist alles frei, keine Staus, keine Blitzer. 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Gleich der neue Hit von BTS, Swim. Vorher gibt's für dich Lady Gaga. Schönen guten Morgen. 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

0: 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Neuer Hit von BTS Swim bei Energy Sachsen um 6.18 Uhr. Kurzer Community-Check. Marti aus Dresden, wie geht's denn dir so?
1: Ach, mir geht's super. Ich bin am Samstag aus dem Urlaub erst wiedergekommen vom Schiff.
0: Och, da kann's einem aber wirklich auch schlechter gehen. 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

0: haben hier bei Energy Sachsen einen wunderschönen guten Morgen. Der Typ, der ist richtig so eine Wundertüte. Also nicht nur musikalisch super, man kann sich ja bei dem auch Koch-Inspo abholen. Der ist ja nebenberuflich gefühlt schon ein richtiger Profikoch. Und jetzt kann man sich auch noch so ein bisschen Style-Fit abholen bei ihm. Denn wenn du bei Instagram guckst, der Typ hat jetzt mittlerweile so einen geilen Klamottenstil. Der rockt hier so einen schönen rosanen Anzug einfach mal so nebenbei weg. Das neueste Instagram-Bild, das ist schon richtig, das hat Drip. Teddy Swims gibt's gleich hier bei Energy Sachsen. Die meisten neuen Hits, die meiste Musik. Und Leonie, bleib dran!
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7: 6.32 Uhr, Tag.
8: Ich bin Fabian, hallo. Octavian Ursu hat die Oberbürgermeisterwahl in Görlitz gewonnen. Für den CDU-Mann stimmten im zweiten Wahlgang knapp 56% der Wähler, für Sebastian Wippel von der AfD rund 44. Die Wahlbeteiligung lag bei rund 57%. Ursu ist seit 2019 im Amt. Auch damals setzte er sich im zweiten Wahlgang gegen Wippel durch. 50 Jahre Leipzig-Grünau, das wird heute groß gefeiert. Die Stadt erinnert an die Grundsteinlegung am 1. Juni 1976. Es gibt einen Familiennachmittag und einen Open-Air-Festakt. Früher war Grünau eine der größten Plattenbausiedlungen der DDR. Die größte Sachsens ist sie nach wie vor. Deutschlands Fußballer haben den letzten Heimtest vor der WM deutlich gewonnen. Gegen Finnland schaffte die DFB-Elf in Mainz ein klares 4:0. Morgen fliegt die Mannschaft nach Chicago. Samstag gibt's dann den letzten Test vor der WM gegen Co-Gastgeber USA. Hamburg sagt Nein zu Olympia. Knapp 55% der Bürger haben gegen eine Bewerbung der Hansestadt für die Spiele 2036, 40 oder 44 gestimmt. Hamburg scheidet damit aus dem Rennen um die deutsche Olympiabewerbung aus. Im Herbst wird entschieden, mit welcher Region sich Deutschland bewirbt.
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9: So ein bisschen grau, ein bisschen bewölkt und es ist auch so leicht schwül irgendwie, aber trotzdem bis zu 24 Grad sind heute drin und immer mal wieder, da kommt die Sonne doch auch rausgeblitzt und es bleibt vor allem größtenteils trocken.
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9: Na, da ist alles chillig. Keine Staus, keine Blitzer. Hast du noch irgendwo was gesehen? Sag wie immer Bescheid. 0800 50 5 mal die 9. Oder schreib eine WhatsApp. Nummer dazu findest du auf energy.de/Sachsen. Dein nächstes Energy Sachsen Verkehrsupdate kommt sofort, wenn es kracht. Gute Fahrt.
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9: Ja, einen wunderschönen guten Morgen, neue Woche und Sachsen startet mal schön mit mir durch.
10: Guten Morgen.
9: Ja, guten Morgen, Julia aus Leipzig. So klingt's, wenn der Montag erstmal schon mal perfekt gestartet ist und der wird noch viel, viel besser. Teddy Swims gleich und jetzt Kato für dich.
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immer dran denken, morgens spielt ihr keine mehr Musik. Hier ist Energy Sachsen. Starte entspannt rein in die neue Woche um 20 vor 7 und gönn dir mal den ultimativen Knallwachtest. Und zwar die schnellsten 33 Sekunden deines Lebens. Gibt's in dieser Woche was richtig Geiles zu gewinnen? Kommt erst Mittwoch raus. Das heißt, du gewinnst es ganz brand new bei uns. Und zwar für die Nintendo Switch 2 oder die Xbox Final Fantasy 7 Rebirth. Also, es gab schon mal in den 90ern. Die haben das dann in drei Teile aufgeteilt und das ist jetzt der zweite Teil. Es gibt ein neues Kampfsystem, es gibt eine Open World, es gibt eine richtig, richtig nice Grafik. Ich sag dir mal so, Final Fantasy Fans, die werden das lieben. Vor allem ist das cool, wenn du eine Switch hast, dann ist es halt auch noch portabel. Vorher gab es das halt nur für PC und PlayStation. Und es geht um diesen ehemaligen Soldaten Claude, der gegen die Firma Shinra kämpft, die dir halt ans Leder wollen und dir wirklich, also... die das Leben so zur Hölle machen. Ach, es ist so ein. Also, Final Fantasy ist ein All-Time-Klassiker, den kann man immer wieder zocken, selbst wenn du das erste Game schon mal durchgeballert hast. Und ich sage dir, schnappst du dir, weil es ist Montag. Das heißt, du kannst nur einen Rekord aufstellen, da ist wirklich noch alles drin. Meld dich jetzt an mit dem Text, ich will zocken, an die 0351 28 98 9000 und nach drei Hits wird hier gezockt. Das ist schon mal der erste davon hier bei Energy Sachsen. Das ist Teddy Swims, Mr. Know It All. Max, Musik ist für dich hier. Komm entspannt rein in den Montag. Guten Morgen.

Teddy Swims ist ganz neu. Hier bei Energy Sachsen. Ey, wunderschönen guten Morgen um 6.44 Uhr. Da starten wir doch easy going rein in die neue Woche. Wettertechnisch, ja, heute so ein bisschen durchmixt irgendwie. Also immer mal wieder kommt die Sonne ganz kurz raus, aber trotzdem ist es auch grau und bewölkt, aber immerhin bis zu 24 Grad. Straßencheckup, das geht ganz ratzfatz, da ist alles frei, keine Staus, keine Blitzer. 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Gleich Leonie für dich, vorher Medusa.

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1: Ja, da sehe ich dich doch auf dem Sofa. Schön mal hier eine Runde am Zocken.
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1: Final Fantasy Rebirth ist für dich am Stigge die Start. Sarah aus Leipzig stellt den ersten Rekord der Woche auf. Schönen guten Morgen.
4: Hallo.
1: Na, meine Liebe, alles gut bei dir?
4: Ja, passt.
1: Pass auf, Sarah, das Gute ist ja, egal was du jetzt hier aufs Parkett bringst, es wird auf jeden Fall ein Rekord. Das ist ja der erste Rekord der Woche. Wir gucken mal, was der Zufallsgenerator ausspuckt, okay?
4: Okay.
1: M. Ein M wie, na das, da bin ich jetzt mal ganz eigennützig, Max Music.
4: Okay.
1: Okidoki. Pass auf, dann startet jetzt für dich Stadtland Fluss auf Speed und zwar genau jetzt. Eine Stadt mit M.
4: München.
1: Ein Land mit M.
4: Mazedonien.
1: Sehr gut, ein Fluss. Komm, komm, komm.
4: Die Mulde.
1: Ein Milchprodukt.
4: Müllermilch.
1: Ein etwas zu trinken? Komm, komm, komm.
4: Na.
1: Sag weiter.
4: Milch? Milch?
1: Ja, sehr gut. Nehmen wir mit. Ein Haustier.
4: Maus.
1: Und ein Vorname?
4: Marie.
1: So. Meine Liebe, das sind 7 richtige. Das ist gar nicht so verkehrt für den ersten Rekord.
4: Oh. Das ist schön.
1: Na, oder? Das nehmen wir auf jeden Fall erstmal mit und hoffen erstmal, dass es nicht überboten wird. Und bis hoffentlich ganz bald.
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0: Einen wunderschönen guten Morgen am Montag. Geil, dass wir zusammen aufstehen. Hier ist Energy Sachsen um 6.55 Uhr. Freue dich gleich auf Dermot Kennedy Funeral. Und dann gibt es natürlich auch noch mit Star Alex Warren Ordinary. Bleibt dran.
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12: Du gehst heute ins Barnaby in Dresden zum Kneipenquiz. Hier erwarten dich 30 Fragen aus den verschiedensten Kategorien, wie zum Beispiel Sport, Geografie, Physik, Geschichte. Bist du schlau genug, bekommst du dort sogar noch einen Getränkegutschein für Barnabys obendrauf. Freu dich auf lockere Stimmung, coole Leute und vor allem gute Drinks. Los geht's, 19 Uhr.
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12: 6.59 Uhr, Tag.
13: Ich bin Fabian, hallo. Deutschland hat den letzten Heimtest vor der Fußball-WM deutlich gewonnen. Gegen Finnland schaffte die DFB-Elf in Mainz ein klares 4:0. Zwei Tore erzielte Stürmer Dennis Undaf. Für ihn gab es nach dem Spiel im zweiten Lob von Bundestrainer Julian Nagelsmann.
14: Ich finde, Dennis war sehr gefährlich, hatte ein bisschen Pech bei seinem ersten Abschluss, aber war immer gefährlich und war, glaube ich, an drei Toren beteiligt, von dem er ein gutes Spiel gemacht hat.
13: Morgen fliegt der DFB-Tross dann nach Chicago. Dort gibt es Samstag einen letzten Test gegen Co-Gastgeber USA. Octavian Ursu hat die Oberbürgermeisterwahl in Görlitz gewonnen. Für den CDU-Mann stimmten im zweiten Wahlgang knapp 56%. Sebastian Wippel von der AfD landete bei rund 44%. Zu den wichtigsten Projekten, die nun anstehen, sagte uns Ursu.
15: Wir haben viele große Projekte auf den Weg gebracht. Die müssen erstmal zu Ende geführt werden. Wir bauen eine neue Oberschule, wir sanieren die Stadthalle. Das sind ganz große Projekte. Einerseits und andererseits wollen wir gerne mit der Sanierung der Schulen hier in Görlitz vorankommen. Das hat Priorität.
13: 15 Jahre nach dem gewaltsamen Tod einer Frau in Weißwasser ermittelt die Polizei erneut. Sie hat den Verdacht, dass damals der Falsche verurteilt wurde. Ein 58-Jähriger hatte 2011 behauptet, seine Frau im Streit mit einem Hammer erschlagen zu haben. Er wurde zu 5 Jahren Haft verurteilt und ist inzwischen gestorben. Möglicherweise hatte der Mann die Schuld für seinen Sohn auf sich genommen. Der heute 35-Jährige war im März wegen eines anderen Mordes verurteilt worden. Wie sind die Menschen in Leipzig unterwegs? Das wird ab heute einen Monat lang genauer untersucht. An ausgewählten Straßen in der Stadt sind Kameras installiert. Sie erfassen anonym Fußgänger, Radfahrer und Autofahrer. Die Daten sollen der Stadt bei der Verkehrsplanung helfen, etwa bei Ampelsteuerungen und Bauprojekten.
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12: Nicht unterkriegen lassen, auch wenn es gerade noch so ein kleines bisschen bewölkt und so ein bisschen, ja, grau und grau ist. Das lässt uns heute erstmal noch kalt, denn die Sonne, die kommt immer wieder raus. Und das Gute ist vor allem bei dir, bis zu 24 Grad sind drin. Das heißt also, ein entspannter Stadtbummel heute Nachmittag. Das kann man gut machen, denn du wirst nicht so dolle hier dir einen abschwitzen.
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12: Gucken wir mal ganz schnell, was da so los ist. Und das sieht erstmal ganz gut aus, außer in Burkhardsdorf. Da sind auf der Annaberger Straße am Bahnübergang die Ampeln ausgefallen. Hat Susanne gerade durchgegeben per WhatsApp. Dankeschön. Wenn du noch was entdeckt hast, dann sag Bescheid. 0800 50 5x die 9. Oder schreib eine WhatsApp-Nummer dazu, findest du auf energy.de/Sachsen. Dein nächstes Energy Sachsen Verkehrsupdate kommt sofort, wenn es kracht. Gute Fahrt.
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12: Ja, na, wunderschönen guten Morgen, am schon wieder Montag. Ey, es ist übrigens der erste Montag im Juni. Was da alles so neu ist, das checken wir mal zusammen aus in ca. 20 Minuten. Vorher natürlich Mucke für dich, Lost Frequencies und Joe.
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0: Na guten Moini Moin, Energy Sachsen läuft bei dir um 7.07 Uhr, die meisten neuen Hits, die meiste Musik, Happy Montag gewünscht. Wie sagt man immer so schön, neue Woche, neues Glück und es gibt wirklich viel, auf was man sich die Woche freuen kann. Donnerstag zum Beispiel, geiles Kino-Highlight, Scary Movie. Lass dir das mal auf der Zunge zergehen, das ist schon der 6. Teil dieser durchgeknallten Reihe. So, was haben wir noch? Na klaro, das Fly With Me Festival dieses Wochenende am Halle Leipzig Airport. Du gehst immer noch for free hin im Energy Sachsen Ticket Drop. So, wenn das Zeichen kommt, dann rufst du an 0351 28 98 9000 und Saba aus Leipzig, du hast tatsächlich noch ganz was anderes, worüber du dich freust, wa?
1: Für mich geht's endlich wieder zurück auf die Arbeit bzw. in den Betrieb, weil ich hatte jetzt erstmal viel Schulzeit, hab viel gelernt, weil ich meine Abschlussprüfung hatte für meine Ausbildung. Und deswegen freue ich mich jetzt wieder ein bisschen Normalität zurückzukriegen und einfach mit den Arbeitskollegen bisschen abzuhängen und ja, geiler Montag.
0: Das finde ich einfach nur wild, aber geil, wenn du dich auf deine Arbeit genauso freust wie Saba, dann hast du alles richtig gemacht für den perfekten Vibe. Jetzt natürlich noch Mucke obendrauf. Das ist Dermot Kennedy und Funeral neu bei Energy Sachsen. Schönen guten Morgen.

lieber einfach alles daran. Auch so dieser epochale Schluss. Dermot Kennedy, Funeral. Bei deiner Nummer 1 für die meisten Hits. Hier ist Energy Sachsen. 7.12 Uhr steht es jetzt auf der Glocke. Wenn er 19:30 los muss, dann haben wir noch 18 Minuten Zeit, um mal so zu gucken, na, wie wird's denn mit dem Wetterchen? Also erstmal ist es ein bisschen bewölkt. Wir haben aber jetzt trotzdem schon so 16 Grad bei uns in Sachsen. Das wird heute auch noch besser. Bis teilweise 24 Grad sind drin. Immer mal wieder ist so eine kleine Wolkenschicht am Start. Aber trotzdem kommt sie immer mal wieder durch, die Sonne. Straßencheckup ganz schnell für dich. Fahr vorsichtig in Burkhardsdorf. Sind auf der Annaberger Straße am Bahnübergang die Ampeln kaputt. Melde Susanne, Dankeschön. 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Jede Viertelstunde mehr von Wetter und Verkehr gleich. Kamerad, vorher für dich Sonny Federa. Max Music ist hier bei Energy Sachsen. Ta-

0: Hi, hier ist Energy Sachsen, deine Nummer 1 für die meisten an Hits um 7.18 Uhr. Da kommen wir rein in die neue Woche und vor allem auch in den neuen Monat. Es ist nämlich der erste Montag im Juni. Das heißt also, wir machen kurz einen Check-up. Was ist denn eigentlich neu? Also, hiermit hat es auf jeden Fall erstmal ein Ende. Tankrabatt läuft aus zum Ende des Monats, soll auch nicht verlängert werden, aber immerhin, und vielleicht hast du das selber schon gemerkt, pendelt sich der Ölpreis ja eh gerade ein, sodass wir hoffentlich im Juli trotz Ende des Tankrabatts nicht wieder bei über 2 Euro landen. Dann kennst du bestimmt auch so, du willst einen Handyvertrag abschließen, das machst du auch, und nach 2 Tagen stellst du fest, das ist ja wohl eine absolute Frechheit. Genau das, was ich abgeschlossen habe, gibt es jetzt nochmal 20 Euro günstiger. Und dann versuchst du irgendwo online das passende Kündigungsformular zu finden und deine Mut so...
1: Was ist das denn? Oh mein Gott, was ist geschehen?
0: Genau, und damit ist jetzt ab Mitte Juni Schluss. Denn Unternehmen müssen dann auf der Webseite direkt anzeigen, schnell und unkompliziert, so einen Widerrufsbutton. Online-Verträge sind ja so meistens in der Regel 14 Tage so rückrufbar. Das heißt also, da kannst du dich dann ganz entspannt draufklicken und das würde mir auch extrem gut tun, weil es ist mir schon öfter passiert, dass ich gedacht habe, ich finde es nicht. Naja, und ansonsten heißt es noch Happy Sommerferien, wa? Ende des Monats im Saarland geht's los. Eine Woche später geht's dann aber auch schon im Freistaat los. Das sind also Top-Aussichten. Und was auch eine Top-Aussicht ist, ist dieser Dude hier, Alex Warren mit Ordinary, jetzt bei Energy Sachsen. Komm entspannt rein in den Montag. Tag auch.
2: Guten Morgen.
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0: Coldplay hier bei Energy Sachsen. Wunderschönen guten Morgen. Abend schon wieder Montag. Ey, Wochenende haben wir weggewuppt und jetzt heißt es Vollgas in den Tag hier rein. Martin Garrix, Ed Sheeran gleich mit Repeated. Und da gibt's für dich auch noch James Hype. Bleib dran!
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0: 7:31 Uhr, moin.
8: Ich bin Fabian, hallo. Octavian Ursu bleibt Oberbürgermeister von Görlitz. Der CDU-Kandidat holte im zweiten Wahlgang rund 56% der Stimmen. AfD-Kandidat Sebastian Wippel landete bei etwa 44%. Auch nach der ersten Runde hatte Ursu vorn gelegen, die absolute Mehrheit aber verpasst. Zwei andere Bewerber hatten sich danach zurückgezogen. In Sachsen starten heute die Abschlussprüfungen für Gesundheitsberufe. Rund 4000 angehende Fachkräfte legen jetzt schriftliche, mündliche und praktische Prüfungen ab. Zum Beispiel Pflegefachkräfte, Hebammen, Physiotherapeuten oder Notfallsanitäter. Koordiniert werden die Prüfungen von der Landesdirektion. Die deutsche Fußballnationalmannschaft hat sich für die WM warm geschossen. In Mainz gab es gegen Finnland einen 4:0-Erfolg. Dabei traf Dennis Undaf doppelt. Morgen fliegt das Team nach Chicago. Dort gibt es Samstag dann vor dem Turnierstart die Generalprobe gegen die USA. No Olympia für Hamburg. Die Stimmen sind ausgezählt und die Mehrheit der Hamburger möchte nicht, dass sich die Stadt für die Olympischen Spiele 2036, 40 oder 44 bewirbt. Jetzt sind noch Berlin, München sowie die Region Rhein-Ruhr im Rennen für das nationale deutsche Olympiakonzept.
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0: Also heute haben wir wirklich wie so einen zweigeteilten Tag. Am Vormittag ist es erstmal so ein kleines bisschen bewölkt und grau in grau, aber trotzdem immerhin schon mal so ein bisschen milder bei 16 Grad. Heute Nachmittag, da kommt immer mehr die Sonne wieder raus. Es gibt ganz, ganz, ganz, ganz wenig Wolken und auch ein bisschen Regen noch dazu. Aber trotzdem, bei 24 Grad lässt es sich schon gut aushalten, oder?
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0: A17 drehst Richtung Prag. In der Abfahrt Dresden-Gorbitz. Fahr da bitte vorsichtig. Hier steht ein kaputter LKW rum. Und dann haben wir noch was in Burkhardsdorf. Sind auf der obere Hauptstraße am Bahnübergang die Ampeln ausgefallen. Also da bitte unbedingt vorsichtig fahren.
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0: Hat Linus einen gesehen? Dankeschön.
9: Guten Morgen, ich habe zwei Blitzer in Dresden gesehen. Einmal auf der Wilhelm-Franke-Straße, Höhe Hotel in Fahrtrichtung stadteinwärts und einmal auf der Strehlener Straße in Richtung Hauptbahnhof.
0: Linus, mein Bester, vielen Dank. Dann haben wir noch was im Freiberg. Frauensteiner Straße stadtauswärts und A14 Magdeburg Richtung Dresden zwischen Leipzig-Ost und Kleinpösnar. Hast du noch was entdeckt, dann sag Bescheid. 0850 5x9 oder schreib eine WhatsApp-Nummer dazu. Findest du auf energy.de/Sachsen. Dein nächstes Energy Sachsen Verkehrsupdate kommt sofort, wenn es kracht. Gute Fahrt.
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0: Boah, kennst du das? Kennst du das, wenn du einfach zu gierig bist? Also so, ich habe hier gerade einen Kaffee neben mir stehen und dachte mir, ach komm schnell, ich trinke noch schnell einen Schluck, bevor ich hier weiter moderiere. Also jetzt habe ich mir volles Blech an meine Schnute verbrannt. Das ist genauso wie, das kennt auch jeder hier, diese heißen Ofenbaguettes. Wenn man es einfach nicht abwarten kann, da reinzubeißen. Der Erdinnenkern ist gegen die Hitze ein Scheißdreck dagegen. Naja, ich hoffe, dein Morgen läuft so ein bisschen entspannter ab. Sei vorsichtig, bevor du jetzt das erste Schlückchen Kaffee des Tages nimmst. Dazu gibt's Mucke, Doji gleich und jetzt James Hype.
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0: 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Na, da bist du doch mit dabei.
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0: Pierre aus Leipzig will hier schön abgehen. Einen wunderschönen guten Morgen.
4: Na, einen wunderschönen guten Morgen, Max. Hi.
0: Grüß dich, mein Bester. Alles Juti bei dir?
4: Ja, alles super. Alles, ja, bestens.
0: Das klingt hervorragend. Sag einmal Fly With Me Festival und du, das klingt nach einem Rap für mich.
4: Definitiv. Ich war noch nie dort.
0: Ja.
4: Komme aus Leipzig und hab richtig Bock drauf.
0: Weißt du, was das Coolste an dem Festival irgendwie ist? Es startet halt schon so am Nachmittag. Du kannst da 14 Uhr hinrammeln und das geht so bis so lange, bis du willst.
4: Ja, das hört sich sehr gut an. Das okay. Hört sich nach Abwechslung an.
0: Okay, pass auf, Pierre, jetzt ist es natürlich so, hier stehen zwei Koffer neben mir.
2: Prep your bag.
0: Let's go! Einmal der schwarze und einmal der rosane Koffer. Jetzt ist die große Frage. Für welchen möchtest du dich denn entscheiden?
4: Rosa.
0: Rosa?
4: Ja.
0: Okay, pass auf. In der Zeit, in der ich aufmache, kannst du dir schon mal überlegen, weil Fakt ist ja, bei Frauen ist das ja immer relativ easy going, ne, was die da so anziehen. Also vor allem irgendwas mit viel Glitzer. Was hast du da vor? Was willst du da machen? Auch viel Glitzer?
4: Na, auf keinen Fall. kurze Hose, luftiges Hemd, ein Cappy und irgendwie coole Schuhe.
0: Und vielleicht noch eine Sonnenbrille, wenn das Wetter denn dann stimmt. Denn Fakt ist, Pia, du kannst dir schon mal überlegen, wie es genau aussehen soll. Denn du gehst zum Fly With Me. Herzlichen Glückwunsch.
4: Geil, vielen Dank. Cool.
0: Mega, mega, mega. Da bringt die Farbe Rosa doch noch hier gute Punkte. Mein Großer, dann würde ich sagen, viel Spaß beim Abfeiern zu Ugel, Marc Werner und Co.
4: Super, vielen lieben Dank.
0: So schnell geht's. Pia geht zum Fly With Me Festival, einfach weil er das gehört hat. Und jetzt bist du doch am dransten. Anrufen 0351 28 98 9000. Immer, wenn du unser Fly With Me Festival zwischen den Hits hörst.
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Der macht einfach immer geile Hits. Michael Schulte hier bei Energy Sachsen mit 5 AM um 7.44 Uhr. Da kommen wir ganz entspannt rein in die neue Woche mit dem Wetter. Ja, das ist so eine Wundertüte heute. Teilweise ein bisschen grau, ein bisschen bewölkt. Hier und da kann es auch mal so ein kleines bisschen regnen, aber dann kommt auch plötzlich wieder so aus dem Nichts die Sonne um die Ecke gebogen bei maximal 24 Grad. Straßencheckup geht ganz ratzfatz. Fahr bitte vorsichtig und zwar auf der A17 Dresden Richtung Prag. In der Abfahrt Dresden-Gorbitz, hier steht ein kaputter LKW rum. Und der aktuellste Blitzer steht auf der A14 Magdeburg Richtung Dresden zwischen Leipzig-Ost und Kleinpösnarm. 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Jede Viertelstunde mehr von Wetter und Verkehr. Freu dich gleich auf den neuen Hit von Martin Garrix. Und Ed Sheeran, der ist schon mehrere Jahre alt, aber jetzt haben sie ihn erst rausgebracht. Repeated, vorher für dich, Shabuzi. Max Music ist hier bei Energy. Moin.

0: neuer Hit von Martin Garrix und Ed Sheeran, Repeated bei Energy Sachsen. Komm entspannt rein in den Montagmorgen um 7.51 Uhr. Und wahrscheinlich kennt jeder das Gefühl, dieser traurige Abschied von deiner momentanen Lieblingsserie. Über Wochen, Monate hat sie dich begleitet. Und dann kommt dieser eine Moment, wo du abends auf dem Sofa liegst und Netflix oder Prime zeigt dir an, noch 2 Folgen bis zum Staffelfinale. Das guckst du weg. Das Finale war natürlich super. Und dann stellst du aber so langsam fest, irgendwo in dir drinne kommt so eine kleine Leere, weil du jetzt einfach nichts mehr hast zum Weg-Binge-Watchen. Und dann kommt da eine Lady und die hat richtig geilen Stuff für dich am Start und den shooten wir jetzt. Moin!
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2: Bei mir bekommst du alle Infos rund ums Streamen und was auf deiner Watchlist nicht fehlen darf. Da gibt's wieder richtig nice neuen Stuff für dich. Netflix hat jetzt Staffel 2 einer übelsten Hype-Serie drauf. Achtsam Morden. Ein Rechtsanwalt besucht einen Achtsamkeitskurs, um eine bessere Work-Life-Balance zu finden. Mehr Zeit für seine Tochter, bewusster Leben. Da entdeckt er eine ungewöhnliche Bewältigungsstrategie für sich. Mord. Eine echt schwarze Komödie mit Suchtfaktor.
3: Achtsamkeit kann Nasen brechen und Menschen töten.
2: Bei Prime Video wirst du jetzt mit einer neuen deutschen Komödie beglückt. Ganzer halber Bruder. Ein Mann, gespielt von Christoph Maria Herbst, wird gerade frisch aus dem Gefängnis entlassen und erfährt, dass er ein wertvolles Haus geerbt hat. Gibt aber ein Problem, sein Halbbruder hat dort lebenslanges Wohnrecht. Während sie versuchen, sich gegenseitig zu vertreiben, entwickelt sich eine unerwartete Bindung.
4: Du kannst das nicht entscheiden, das ist nicht dein Haus.
5: Doch, ist mein Haus.
2: Und noch eine News für alle Disney-Kids. Der lang ersehnte Teil 3. Diese unerwartete Fortsetzung hat ein Datum. Camp Rock 3. Ab August auf Disney+. Die Band kommt als Mentoren ins legendäre Ferienlager zurück, um unter den Newcomern einen neuen Support-Act zu finden. Ich kann's kaum erwarten.
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0: wirklich nochmal so einen krassen zweiten Frühling erlebt. Das hätte ich ehrlich gesagt nicht so richtig erwartet. Klar, krasse Künstlerin, aber durch TikTok ja wirklich nochmal so durch die Decke geschossen. Mit Memory Lane hier bei Energy Sachsen gleich für dich neu. Miles Smith, Niall Horan, Drive Safe und Taylor Swift mit Opelite. Bleib dran.
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0: Heute ist nichts mit zu Hause rumsitzen. Ich habe da was Cooles für dich. Du gehst nachher zu Groove Station Dresden zum Kicker-Montag. Hier gibt's Tischtennis, Tischkicker und Billard. Und solange du willst. Außerdem findest du auch richtig gute Drinks. Los geht's um 19 Uhr. Mach dir einen schönen Abend mit deinen Freunden und hau rein. Wenn ich jetzt noch einen Was-Geht-Tipp vergessen habe, wo du sagst, ey, der muss doch unbedingt mit rein, dann schreibst mir eine Mail. max@energy.de.
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0: Gleich um 8. Moin.
11: Ich bin Fabian. Hallo. Klarer Sieg für die deutsche Fußballnationalmannschaft im letzten Heimtest vor der WM. Die DFB-Elf bezwang Finnland in Mainz mit 4:0. Nationalmannschaftskapitän Joshua Kimmich sieht das Team auf einem guten Weg vor der Abreise morgen in die USA. Er sagte nach dem Spiel im Zweiten:
12: Es war schon vieles dabei. Dazu haben wir wenig zugelassen, hatten die ein oder andere gute Kombination. Gerade vorne drin haben wir schon viele Jungs mit sehr, sehr viel Talent und dieses Talent müssen wir auf den Platz bringen.
11: Samstag gibt's die WM-Generalprobe in Chicago gegen die USA. Octavian Ursu hat die Oberbürgermeisterwahl in Görlitz gewonnen. Für den CDU-Mann stimmten im zweiten Wahlgang knapp 56% der Wähler, für Sebastian Wippel von der AfD rund 44. Die Wahlbeteiligung lag bei rund 57%. Ursu ist seit 2019 im Amt. Auch damals setzte er sich im zweiten Wahlgang gegen Wippel durch. Die Geburtshilfe in Kamenz bleibt doch erst einmal offen. Der Kreistag Bautzen hat auf einer Sondersitzung einen Zuschuss von bis zu 500.000 Euro beschlossen. Wegen ungedeckter Betriebskosten wäre die Station sonst ab Mitternacht dicht gewesen. Finanziert werden soll das über Kürzungen im Nahverkehr. 50 Jahre Leipzig-Grünau, das wird heute groß gefeiert. Die Stadt erinnert an die Grundsteinlegung am 1. Juni 1976. Mehr von Daniel Bornberg.
13: Rasantes Wachstum, das Schrumpfen nach der Wende, später dann die Neugestaltung. Im Stadtteil ist in den 50 Jahren einiges passiert. Früher war Grünau eine der größten Plattenbausiedlungen der DDR. Die größte Sachsens ist sie nach wie vor. Zeitweise lebten hier bis zu 85.000 Einwohner. Heutzutage sind es knapp 50.000. Übers Jahr verteilt gibt's zahlreiche Veranstaltungen zum Grünauer Jubiläum. Los geht's heute mit einem Familiennachmittag und einem Open-Air-Festakt.
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0: Ja, heute Vormittag hier noch so ein paar kleine graue Wolken. Die müssen wir erstmal einstecken. Aber heute Nachmittag, da verspreche ich dir, da wird's dann deutlich besser. Da kommt die Sonne immer mehr und immer mehr raus. Und wir bekommen maximal 24 Grad.
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0: Lass mal ganz schnell zusammen auf die Straßen gucken. A17 Dresden Richtung Prag, kurz vor der Abfahrt Dresden-Gorbitz. Hier steht ein kaputter LKW rum. Und dann haben wir noch was in Burkhardsdorf. Sind auf der oberen Hauptstraße am Bahnübergang gerade die Ampeln immer noch kaputt. Also auch da bitte Vorsicht.
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0: A14 Magdeburg Richtung Dresden zwischen Leipzig-Ost und Kleinpösner. Freiberg, Frauensteiner Straße stadtauswärts. In Dresden gleich zweimal Wilhelm-Franke-Straße und auf der Strehlener Straße. Meldet Linus Dankeschön. Hast du noch was entdeckt, dann sag Bescheid. 0800 50 5x die 9 oder schreib eine WhatsApp. Nummer dazu findest du auf energy.de/Sachsen. Dein nächstes Energy Sachsen Verkehrsupdate kommt sofort, wenn's kracht. Gute Fahrt.
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0: Na, hallöche, mich bei euch hier heute am Montag. Es ist der erste Montag im neuen Monat. Ey, es ist der 1.6. Mein Vater hat mir gerade eine WhatsApp geschrieben und hat gesagt, alles Gute zum Kindertag. Das hat er die letzten Jahre nicht gemacht. Ich frage mich die ganze Zeit, was ist hier im Busche? Also was soll ich für ihn tun? Funktioniert wieder irgendeine Technik nicht oder soll ich mich am Wochenende mal wieder blicken lassen? Ich versuche das mal rauszufinden, aber trotzdem auch an dich rausgeschickt. Alles Gute zum Kindertag. Da ist heute ein bisschen mehr erlaubt als sonst. Vielleicht heute schon das zweite oder dritte Käffchen. Vielleicht auch einen kleinen Schwupp dich da mit rein in den Kaffee. Muss ja keiner merken. Und dazu gibt's Mucke. Robin Schulz gleich. Mit Sweet Goodbye und Somber Home Wrecker. Schönen guten Morgen.
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0: Bei dir läuft Energy Sachsen um 8.09 Uhr. Geil, dass wir zusammen aufstehen. 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
3: So ein klassischer James Bond Film. Was muss der haben? Auf jeden Fall ordentlich Action. Dann reist James Bond natürlich an exotische Orte auf der ganzen Welt. Und sippt hier und da mal an einem kleinen Martini und es wird auch ein bisschen flirty. Die Welt wird dann so ganz nebenbei gerettet. Ist ja klar.
4: Das Allerneueste in puncto Angriffs- und Abwehrtechnik.
3: Und genau diese James-Bond-Packung bekommst du im neuen Game 007 First Light. Da ist der James Bond aber noch Azubi und muss sich seine Lizenz zum Töten erst noch verdienen. Du spielst so ein bisschen da die Vorgeschichte.
5: Leicht und niedlich.
3: Das heißt, du hast mehrere Feldeinsätze. Zum Beispiel in geheimer Mission, in einem Nachtclub, in einem exklusiven Hotel oder auch mal auf einem alten Schiffsfriedhof. Die klassischen James-Bond-Schauplätze sind auf jeden Fall mit dabei. Echtes Highlight, vor jeder Mission rüstest du dich mit nicen Gadgets aus. Schicke Lederschuhe mit versteckten Klingen. Ein Smartphone, das Betäubungspfeile verschießt. Oder ein Moped mit einem Flammenwerfer. Du entscheidest, wie du die Mission angehen willst. Still, schleichend, wie ein Geheimagent mit Stil. Oder einfach volle Kanne drauf mit deinen starken Agentenfäusten. Wäre 007 First Light kein Game, könnte es auch glatt ein Kinofilm sein.
5: Geschüttelt, nicht gerührt.
3: Ein richtiges Bond-Kinoerlebnis für PC und Konsolen wartet da auf dich.
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die Frau wohl noch ruhig schlafen kann, frage ich mich. Taylor Swift hier bei Energy Sachsen. Schönen guten Morgen um 8.21 Uhr, nicht weil sie sich morgens ihr Konto anguckt und sich so denkt, haha, mir geht's aber wirklich blendend. Nee, die heiratet ja tatsächlich bald. Also Travis Kelce ist ja klar, es ist immer noch ihr Macker. Am 13. Juni ist es dann soweit. 300 Gäste sind geladen, unter anderem irgendwie Selena Gomez, Cara Delevingne, Gigi Hadid. Ed Sheeran und seine Frau kommen da auch irgendwie hin und jetzt gibt es einen Mann, der wartet halt noch ganz doll auf seine Einladung und zwar halte ich fest, Prince William. Der ist riesengroßer Taylor Swift-Fan und hofft inständig, dass der eine Einladung zu der Hochzeit bekommt. Da bin ich mal sehr, sehr, sehr gespannt. Auf jeden Fall wird das eine sehr, sehr pompöse Hochzeit. Was soll ich dir sagen? Die haben sich eine eigene Insel gebucht, einfach mal. Da lassen die sich das schon wirklich gut gehen. Naja, guck mal, uns reichen die kleinen Sachen im Leben. Ein Käffchen, die Lieblingskollegen, die Ampel, die gerade überall auf grün geschaltet hat und du stressfrei auf Arbeit kommst. Und dazu die meisten Hits, die meiste Musik, Mark Emmer mit Belong Together. Jetzt bei Energy Sachsen. Einen schönen guten Morgen dir.

0: mit Belong Together hier bei Energy Sachsen. I love it. Um 8.25 Uhr starten wir weiter rein in den Montag. Gleich mit Olivia Rodrigo, Drop Dead. So eine richtige Hollywood-Schaukelnummer, finde ich. Wo dich reinsetzt, dann lässt du dich einfach treiben von vorne nach hinten, vorne nach hinten. Und Miles Smith gibt's für dich auch. Bleib dran.
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0: 8:27 Uhr, Tag.
10: Ich bin Fabian, hallo. Octavian Ursu bleibt Oberbürgermeister von Görlitz. Der CDU-Kandidat holte im zweiten Wahlgang rund 56% der Stimmen. AfD-Kandidat Sebastian Wippel landete bei etwa 44%. Auch nach der ersten Runde hatte Ursu vorn gelegen, die absolute Mehrheit aber verpasst. Zwei andere Bewerber hatten sich danach zurückgezogen. Der Bund schöpft das Sondervermögen für Infrastruktur und Klimaneutralität offenbar nicht aus. Laut Handelsblatt wurden im vergangenen Jahr 24 Milliarden Euro abgerufen. Insgesamt standen aber 37 Milliarden bereit. In diesem Jahr haben die Ministerien bislang erst 26 von 109 geplanten Zielen erreicht. Zum Internationalen Kindertag gibt's in Sachsen heute einige Aktionen. Im Verkehrsverbund Mittelsachsen etwa fahren Kinder und Jugendliche bis 15 Jahre kostenlos. Das gilt auch für die Drahtseilbahn Augustusburg und die Fichtelbergbahn. Und im Zoo Leipzig ist der Eintritt für alle bis 16 heute frei. Deutschlands Fußballer haben den letzten Heimtest vor der WM deutlich gewonnen. Gegen Finnland schaffte die DFB-Elf in Mainz ein klares 4:0. Morgen fliegt die Mannschaft nach Chicago. Samstag gibt's dann den letzten Test vor der WM gegen Co-Gastgeber USA.
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0: Ich sag doch, wir haben hier so ein paar kleine graue Wolken, aber die werden verdrängelt. Da kommt die Sonne dann durch. Das ist so ein bisschen so wie ich beim All-You-Can-Eat-Buffet. Vorsicht, ich muss hier mal durch. Bis zu 24 Grad sind heute drin.
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0: Lass uns zusammen auf die Straßen gucken. A72, Zwickau Richtung Chemnitz. Zwischen Stolberg Nord und Chemnitz Süd. Hier liegt irgendwelches Zeug auf der Straße. Und im Burkhardsdorf sind auf der oberen Hauptstraße am Bahnübergang die Ampeln kaputt.
1: Blitzer.
0: A14 Magdeburg Richtung Dresden. Zwischen Leipzig-Ost und Kleinpösner. A72 Plauen Richtung Hof. Zwischen Pirk und Hochfranken stehen sie. In Dresden auf der Poderitzer Straße Richtung A17. Nochmal in Dresden auf der B6. Meißener Landstraße stadteinwärts. B2 in Leipzig zwischen der Seenallee und dem Goethesteig meldet Wanni. Dankeschön. In Freiberg Frauensteiner Straße stadtauswärts und zweimal noch in Dresden. Einmal auf der Wilhelm-Franke-Straße und dann noch auf der Strehlener Straße stadteinwärts. Hast du noch was entdeckt, dann sag Bescheid. 0800 50 5 mal die 9. oder schreib eine WhatsApp-Nummer, dazu findest du auf energy.de/Sachsen. Dein nächstes Energy Sachsen Verkehrsupdate kommt sofort, wenn's kracht. Gute Fahrt!
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0: Na ja, guten Moini, egal wo ich dich gerade erwische, ob im Auto unterwegs, auf dem Weg zur Arbeit oder vielleicht gerade so am Plauschen mit einem Lieblingskollegen und so ein kleines bisschen ablästern über einen Chef, das muss man auch mal machen. Man muss ja seine Emotionen nochmal frei rauslassen. Olivia Rodrigo gleich für dich und Oliver Heldens jetzt.
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Alex Warren und Eternity. Hier bei deiner Nummer 1 für die meisten Hits. Energy Sachsen pumpt um 8.35 Uhr. 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Aber tu mir bitte einen Gefallen und diesen Hit, den lassen wir unbedingt drinnen. Das ist der neue von Olivia Rodrigo, Drop Dead, jetzt bei Energy. Schönen guten Morgen.

0: dieser Typ versorgt uns einfach mit Good Vibes Only. Miles Smith bei Energy Sachsen mit Stay und Good Vibes. Braucht vor allem heute auch eine junge Frau. Um 8.47 Uhr steht sie hier im Studio, und zwar Vicky at Work.
1: Guten Morgen.
0: Was ist denn los bei dir?
1: Ja, ich habe tatsächlich den Worst Case zu Hause. Ich habe nämlich kein Heißwasser.
0: Hä?
1: Ja, das heißt jetzt erstmal kalt duschen, beziehungsweise bei Freunden.
0: Ist das jetzt eine inoffizielle Einladung? Soll ich dich fragen? Du darfst gerne auch mal die Dusche benutzen. Aber wieso? Was geht ab? Wie lange geht das jetzt? Und so weiter und so fort.
1: Ja, also ich hoffe, es geht nur eine Woche, was ich auch schon sehr, sehr lang finde. Ja, ich habe mir jetzt schon überlegt, ich mache so ein bisschen Katzenwäsche. Und zum Beispiel heute dachte ich, gehe ich einfach mal ins Schwimmbad. Kann man sich gleich mal ein bisschen sportlich betätigen und damit geduscht. Aber es ist schon ein bisschen nervig.
0: Am Ende der Woche wirst du Hulk.
1: Ja.
0: Jetzt jeden Tag ins, du wirst so eine richtige Gym-Maus.
1: Eigentlich
0: morgen erzählst du mir mal was über Proteine und Co. Also Däumchen sind gedrückt für dich,
1: ja,
0: dass das hier möglichst schnell alles vonstatten geht. Und wie gesagt, Schwimmbad ist auch eine gute Alternative.
1: Ey, ist eigentlich ganz nice. Win-win, bisschen sportlich sein.
0: Hier ist Energy Sachsen, einen schönen guten Morgen.
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0: Der hat so eine Stimme wie so ein kleines Marshmallow. Ich liebe das. Malik Harris hier bei Energy Sachsen. Schönen guten Morgen. 8:57 haben wir es. 11 wollte ich gleich auf Bibi Rexha, David Guetta im Energy Sachsen Hit Update. Weißt du Bescheid? Neueste Hits zuallererst bei uns. Und dann gibt's noch Hosier für dich.
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0: Genau um 9. Tag!
11: Ich bin Fabian. Hallo. Die Görlitzer haben ihren Oberbürgermeister Octavian Ozu wiedergewählt. Der CDU-Politiker bekam im zweiten Wahlgang knapp 56% der Stimmen. Sebastian Wippel von der AfD kam auf rund 44%. Auch in der neuen Amtszeit hat Ozu mit knappen Kassen zu kämpfen. Dazu sagt er uns:
12: Es war in den letzten 7 Jahren auch nicht einfach, die Mittel zu besorgen. Und deswegen muss man mit viel Konsequenz und auch mit viel Geduld und auch mit viel Kreativität die Quellen suchen, ob vom Land oder Bund oder EU. Und das ist uns immer wieder gelungen, muss man viel Geduld dabei haben.
11: Ostdeutschland in der Mitte Europas und mitten im wirtschaftlichen Wandel. Darüber sprechen in Bad Saarow in Brandenburg heute führende Vertreter aus Politik, Wirtschaft und Forschung. Beim Ostdeutschen Wirtschaftsforum ist auch Sachsens Wirtschaftsminister Dirk Panther dabei, bei einer Diskussion über Wachstum. Ein Anliegen ist ihm dabei der Bürokratieabbau.
13: Wir müssen einfacher, schneller werden. Ein schlanker Staat ist auch ein digitaler Staat. Deshalb müssen wir schauen, dass wir Prozesse vereinfachen, Personal dort einsetzen, wo es wirklich hilft, statt in bürokratischen Prozessen zu versinken.
11: Das Ostdeutsche Wirtschaftsforum geht noch bis morgen. Die deutsche Fußballnationalmannschaft hat sich für die WM warm geschossen. In Mainz gab es gegen Finnland einen 4:0 Erfolg. Dabei traf Dennis Undaf doppelt. Morgen fliegt das Team nach Chicago. Dort gibt es Samstag dann vor dem Turnierstart die Generalprobe gegen die USA. Hamburg sagt Nein zu Olympia. Knapp 55% der Bürger haben gegen eine Bewerbung der Hansestadt für die Spiele 2036, 40 oder 44 gestimmt. Hamburg scheidet damit aus dem Rennen um die deutsche Olympiabewerbung aus. Im Herbst wird entschieden, mit welcher Region sich Deutschland bewirbt.
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0: Siehst du, ich hab's dir doch versprochen. Also diese dicken grauen Wolken, die ziehen Leine. Versprochen ist wirklich versprochen, denn die Sonne, die kommt immer mal wieder raus, bis zu 24 Grad sind drin. Hab auf jeden Fall immer die Sonnenbrille parat, komm, die nimmt keinen Platz weg. Falls du heute noch irgendwie einen Walk zu erledigen hast, heute Nachmittag irgendwo, vielleicht auch noch ein bisschen bummeln durch die Stadt oder ein Käffchen mit Schatzi trinken. Alles ist erlaubt, denn Fakt ist, es gibt keinen Regen.
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0: Fahr bitte vorsichtig auf der B6 zwischen Rossendorf und dem Abzweig nach Wilsdorf. Hier laufen Leute auf der Straße rum. Dann noch was in Burkhardsdorf, sind auf der Oberhauptstraße am Bahnübergang die Ampeln ausgefallen. Meldet Susanne, vielen Dank.
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0: A14 Magdeburg Richtung Dresden zwischen Leipzig-Ost und Kleinpösnar. A72 Plauen Richtung Hof zwischen Pirk und Hochfrankensteinser. In Chemnitz auf der Bayerstraße in Höhe der Altendorfer Straße. In Dresden haben sie richtig Bock heute früh. Boderitzer Straße Richtung A17. B6 Meißener Landstraße. Auf der Wilhelm-Franke-Straße und auf der Strehlener Straße stehen sie. Und in Freiberg auf der Frauensteiner Straße stadtauswärts. Hast du noch was entdeckt, dann sag Bescheid. 0800 50 5x9 oder schreib eine WhatsApp. Nummer dazu findest auf energy.de/Sachsen. Dein nächstes Energy Sachsen Verkehrsupdate kommt sofort, wenn es kracht. Gute Fahrt.
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0: Party Peeps, einen wunderschönen guten Morgen. Und ich weiß nicht, ob du mal ganz kurz in deinen Kalender guckst und dann siehst du dieses Wochenende, habe ich noch gar nichts vor. Da sage ich dir doch, hast du was vor. 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

0: Meine kleine Quietsche, Monika, Miley Cyrus, wie es zum Schluss so geht, so dieses... Hier ist deine Nummer 1 für die meisten Hits und du hast Bock schon auf die nächsten Banger. Na dann, Attacke.
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0: Schuster, bleib bei deinen Leisten, das hat mein Opa immer gesagt. Und bei diesen beiden, da kann man wirklich sagen, das hat schon mal gut funktioniert. Und jetzt zeigen sie es wieder. Bebe Rexha und David Guetta haben ja schon diesen Knaller rausgeballert. Cause I'm good, I'm feeling alright, baby, I'm good. Den Hit kennt man ja schon, halt nur nochmal neu, geige Remix. Und jetzt kommt Sad Girls um die Ecke gebogen. Und das klingt wirklich gar nicht so traurig, sondern das klingt einfach nach einer fetten Party, nach irgendeiner Eröffnung von einem Hotel, finde ich. Und im Hintergrund läuft dann dieser Hit. Das stelle ich mir extrem gut vor. Bebe Rexha und David Guetta mit Sad Girls.

0: Ambrosia, Too Sweet, bei deiner Nummer 1 für die meisten Hits. Ernst, du sagst es dann um 9.21 Uhr. Freue dich jetzt auf Tiffany Ares und ihren neuen Hit Vertigo. Und diese Lady hatten wir übrigens auch schon mal in der Energy Sachs Music Lounge. Jeden Sonntag um 10. Die Stars von gestern, von heute und von übermorgen. Und da hat sie mit Joe zusammen über ein wirklich krasses Thema gesprochen. Und zwar, wie entstehen eigentlich ihre Songs? Und ich sag dir jetzt schon mal Spoiler. Alles, was sie sagt, das merkt man so dermaßen.
1: Basically, ich ziehe mich songwriting-mäßig komplett aus. Also, ich habe keine Scham da. Und das kommt manchmal auch so ein bisschen so zum Verhängnis. Oversharing-mäßig, aber... Oder halt auch, dass ich Leuten was mitgeteilt habe, die haben das gar nicht verdient, dass ich so tief mit denen da reingegangen bin. Das wird auch ausgenutzt so ein bisschen. Mhm. Deswegen, ich passe sehr auf jetzt in letzter Zeit, so mit wem ich was schreibe und mit wem ich wirklich in die Session komme. Und man merkt das direkt.
2: Yeah.
1: Man geht rein und man weiß, mit diesen Leuten möchte ich heute teilen oder mit diesen Leuten möchte ich nicht teilen. Und ich sage noch ganz klar, hey, ich bin heute nicht bereit, einen Song für mich zu schreiben. Meistens passe ich jetzt schon wirklich auf, dass es Leute sind, wo ich bin so, okay, dieser Person möchte ich mich auch öffnen.
0: Hat sie absolut recht. Ich bin da auch ganz schlecht drin. Ich erzähle auch immer alles über mein Leben und danach denke ich mir immer so, bist du denn eigentlich mal nur blöde? Naja, Tiffany Ares, Vertigo, jetzt auf jeden Fall ein unfassbar starker Hit bei Energy Sachsen, neu und zuallererst hier gehört. Max Music ist für dich dabei. Schön.

0: Imagine Dragons hier bei Energy Sachsen. Wunderschönen guten Morgen. Um 9:27 Uhr, gleich coole Nummer von BTS und Swim. Und da gibt's für dich auch noch Haven, I Run. So ein bisschen was mit Beat auf die Ohren. Das läuft doch bei dir.
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0: 9:30 Uhr, moin.
10: Ich bin Fabian, hallo. Octavian Ursu hat die Oberbürgermeisterwahl in Görlitz gewonnen. Für den CDU-Mann stimmten im zweiten Wahlgang knapp 56% der Wähler, für Sebastian Wippel von der AfD rund 44. Die Wahlbeteiligung lag bei rund 57%. Ursu ist seit 2019 im Amt. Auch damals setzte er sich im zweiten Wahlgang gegen Wippel durch. Der Bund schöpft das Sondervermögen für Infrastruktur und Klimaneutralität offenbar nicht aus. Laut Handelsblatt wurden im vergangenen Jahr 24 Milliarden Euro abgerufen. Insgesamt standen aber 37 Milliarden bereit. In diesem Jahr haben die Ministerien bislang erst 26 von 109 geplanten Zielen erreicht. Wie sind die Menschen in Leipzig unterwegs? Das wird ab heute einen Monat lang genauer untersucht. An ausgewählten Straßen in der Stadt sind Kameras installiert. Sie erfassen anonym Fußgänger, Radfahrer und Autofahrer. Die Daten sollen der Stadt bei der Verkehrsplanung helfen, etwa bei Ampelsteuerungen und Bauprojekten. Deutschlands Fußballer haben den letzten Heimtest vor der WM deutlich gewonnen. Gegen Finnland schaffte die DFB-Elf in Mainz ein klares 4:0. Morgen fliegt die Mannschaft nach Chicago. Samstag gibt's dann den letzten Test vor der WM gegen Co-Gastgeber USA.
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0: Ist doch wirklich eine nice Situation, wenn du heute schon so ein bisschen länger auf Arbeit festsitzt, so wie ich hier auch, dann guckst du aus dem Fenster raus und denkst so, boah, ist ganz schön grau alles. Und jetzt kommt so langsam immer mehr und immer mehr die Sonne und der Vibe, der steigert einfach so dermaßen nach oben. Bis zu 24 Grad sind heute drin.
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0: B6 zwischen Rossendorf und Jörzeck nach Wildstorf. Da laufen immer noch Leute auf der Straße rum. Fahr da bitte vorsichtig. In Burkhardsdorf sind auf der oberen Hauptstraße am Bahnübergang die Ampeln ausgefallen, schon seit heute Morgen. Also da wirklich bitte Fuß vom Gas nehmen.
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0: A14 Magdeburg Richtung Dresden zwischen Leipzig-Ost und Kleinpösnar. A72 Bauen Richtung Hof zwischen Pirk und Hochfranken. In Chemnitz auf der Bayerstraße in Höhe der Altendorfer Straße. Dresden gleich mehrfach auf der Boderitzer Straße Richtung A17. B6 Meißener Landstraße. Dann auch noch was auf der Wilhelm-Franke-Straße und auf der Strehlener Straße. Und Vanni hat noch was gesehen auf der B2 in Leipzig zwischen der Seenallee und dem Goethesteig. Hast du noch was entdeckt? Sag Bescheid. 0850 5x9 oder schreib eine WhatsApp. Nummer dazu findest du auf energy.de/Sachsen. Gute Fahrt!
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0: Boah, ich stelle immer wieder fest, wie gut so ein Recker und ein Strecker tut. Einfach mal ganz kurz so. So, und dazu die Mucke noch hier im Radio rein von Energy Sachsen. The Kid Leroy gleich, Love Again. Und Joe, jetzt für dich.
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0: volle Fahrt voraus. Ich will das Ding heute nach Hause fahren.
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2: Was bin ich?
0: Schönen guten Morgen, Max aus Leipzig.
3: Guten Morgen, was ein cooler Name.
0: Ja, oder wa? Das heißt also, wir haben schon mal eine gute Connection und ich möchte heute deinen Job herausfinden.
3: Ich bin gespannt.
0: Na, ich auch. Pass auf, dann startet meine eine Minute genau ab jetzt. Verkaufst du etwas?
3: Nein.
0: Bist du beratend tätig?
3: Nein.
0: Bietest du eine Dienstleistung an?
3: Nicht zwingend, nein.
0: Machst du vielleicht ein Handwerk?
3: Nein.
0: Ist es etwas Medizinisches?
3: Auch nicht.
0: Etwas Sportliches?
3: Ja.
0: Ja? Bist du ein Trainer vielleicht?
3: Nein.
0: Okay, bist du Profisportler?
3: Nein.
0: Okay, aber du kannst mit dem Sport Geld verdienen?
3: Nein, auch nicht.
0: Hä? Max, jetzt habe ich mich verrannt irgendwie. Warte mal, entwirfst du vielleicht etwas?
3: Nicht unbedingt, nein.
0: Nicht unbedingt. Aber coachst du Leute vielleicht?
3: In gewisser Hinsicht schon, okay. aber nicht auf professioneller Ebene.
0: Okay, aber ist es vielleicht irgendwie sowas mit Mental Health oder sowas?
3: Nee,
0: okay, komm. Max, ich gebe auf, ich weiß es nicht. Was machst du beruflich?
3: Ich arbeite tatsächlich auf einem Kreuzfahrtschiff als Insgeber im Entertainment-Bereich.
0: Ach cool, also mega. Und auf welchem Kreuzfahrtschiff, was machst du da alles? Erzähl ein bisschen.
3: Ja, das ist auf AIDA, wird ja wahrscheinlich jeder schon mal gehört haben. Und ja, da geht es von ganz kleinen und einfachen Gastgeberaktionen los. Das sind unter anderem auch sportliche Aktionen wie Dart, Volleyball, Shuffleboard als älteste Schiffssportart der Welt. Das geht aber auch weiter über verschiedene Treffs, Abendveranstaltungen, das Ganze planen wir, dafür schreiben wir Wochen vorher Pläne, das moderieren wir und das sind ja mal ganz verschiedene, das sind mal Partys, mal Quizabende, mal ganz, ganz verschiedene Sachen. Ja, da kommt man super cool mit den Leuten in Kontakt, hat ein super cooles, junges, dynamisches Team und das macht sehr, sehr viel Spaß und ich wollte einfach viel sehen, viel erleben, neue Leute kennenlernen und auch eine neue Herausforderung suchen und die habe ich auf jeden Fall gefunden.
2: Was bin ich?
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2: Spiel auch du mit. Schick mir WhatsApp mit dem Text Berufe raten an die 0152 321 80.000.

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12: Kneipenquiz steht an im Barnaby in Dresden. Da erwarten dich 30 Fragen aus den verschiedensten Kategorien, wie zum Beispiel Sport, Geografie, Physik, Geschichte. Bist du schlau genug, kriegst du da sogar noch einen Getränkgutschein fürs Barnaby obendrauf. 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
12: 18 Grad bei dir in Dresden und in Chemnitz hast du 16 Grad. Ja, das ist heute so ein Mix aus Sonne und Wolken. Teilweise kommt auch mal ein bisschen was runter, sonst bleibt es heute aber überwiegend trocken bei bis zu angenehm 23 Grad.
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12: In Burkhardsdorf sind auf der oberen Hauptstraße am Bahnübergang die Ampeln aktuell ausgefallen.
0: Blitzer.
12: A14 Magdeburg Richtung Dresden, zwischen Leipzig, Ost und Kleinpösener. A72 Plauen Richtung Hof, zwischen Pörk und Hochfranken. In Chemnitz haben wir eine in der Bayerstraße in Höhe der Altendorfer Straße stadteinwärts. Auf der B2 in Leipzig, zwischen der Seenallee und dem Goethesteig. In Freiberg wird geblitzt in der Frauensteiner Straße stadtauswärts. Und in Dresden sind sie am Montag mal so richtig fleißig mit den Blitzern. Da steht einer in der Bodaritzer Straße Richtung A17. B6 Meißner Landstraße stadteinwärts. In Dresden in der Wilhelm-Franke-Straße stadteinwärts. Und noch einer in der Strehlener Straße stadteinwärts. Hast du sonst noch was entdeckt? Einen Stau oder einen Blitzer? Dann rufst du einfach mal durch unter der 0800 50 5 mal die 9. Oder schickst eine WhatsApp rein. Die Nummer gibt's auf energy.de/sachsen. Dein nächstes Energy Sachsen Verkehrsupdate kommt dann sofort, wenn's kracht. Jetzt gibt's einen Upgrade für deinen Wochenstart. Wir kümmern uns um eine fette Gönnung mit Pizza for Free von Freddy Fresh. Heute geht die Pizza-Hitpause an Katrin Mundschick aus Dresden. Gegönnt wird sich im Uniklinikum Dresden bei der Frauenheilkunde und Geburtshilfe. Katrin, melde dich unter der 0351 28 98 9000. 10 jetzt hast du Zeit und in der Zeit meldest du dich einfach auch schon mal an auf energy.de/Sachsen.

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0: läuft an deinem Vormittag mit Energy Sachsen im Job. Und aufgepasst, jetzt ist deine Chance auf einen 100€ Freddy Fresh Gutschein. Unsere Pizza Hit Pausengewinnerin hat sich leider nicht rechtzeitig gemeldet. Deswegen jetzt schnell ran ans Handy und durchrufen für eine richtig fette Gönnung auf unseren Nacken. 0351 28 98 9000. Schnell sein und wir kümmern uns um eine richtig nice Mittagspause. Gleich nach halb gönnst du dir im Job bei Energy Sachsen den aktuellen Sommer-Banger-Hit von Felix Jähn. Boy, you turn me.
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0: 17 Grad bei dir in Leipzig und in Dresden hast du 18 Grad. Ja, deine Essentials für den Montag, Sonnenbrille und Regenschirm. Teilweise sind da wirklich noch ein paar Schauer unterwegs. Es bleibt aber zum Glück überwiegend trocken und das Allerbeste heute am meteorologischen Sommeranfang. Mein Gott, ist das Wort schwer. Ist die Sonne auch mit am Start. Mega.
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0: Auf der A4 Görlitz Richtung Dresden zwischen Kodersdorf und Niederseifersdorf liegt ein totes Tier auf der Straße. A72 Plauen Richtung Zwickau. Bei Zwickau Ost liegt ein Rad auf der Fahrbahn. In Burkhardsdorf sind auf der oberen Hauptstraße am Bahnübergang aktuell die Ampeln ausgefallen.
1: Blitzer.
0: A14 Magdeburg Richtung Dresden zwischen Leipzig Ost und Kleinpösener. Auf der A72 Plauen Richtung Hof zwischen Pörk und Hochfranken. B93 hinter dem Mosler-Tunnel Richtung Zwickau. Geblitzt wird auch in Chemnitz in der Bayerstraße in Höhe der Altendorfer Straße. Auf der B2 in Leipzig zwischen der Seenallee und dem Goethesteig stehen sie. In Freiberg in der Fraunsteiner Straße. Und in Dresden sind sie mal so richtig fleißig mit dem Blitzen. Da sind sie einmal in der Nödnitzer Straße Richtung Bergstraße. Auf der B6 Meißner Landstraße. Dann stehen sie in der Wilhelm-Franke-Straße, in der Strehender Straße. Und Holger hat uns noch eine Memo reingeschickt.
2: Hallo, hier in Dresden wird aktuell auf der Boderitzer Straße beidseitig geblitzt. Aufpassen.
0: Danke dir fürs Durchgeben. Falls du auch noch was entdeckst, schickst du einfach auch eine Memo rein. Die WhatsApp-Nummer gibt's auf energy.de/sachsen. Hast du sonst noch was entdeckt, dann kannst du auch kurz durchrufen unter der 0800 50 5 mal die 9. Dein nächstes Energy Sachsen Verkehrsupdate kommt dann sofort, wenn's kracht.
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1: Eine mega leckere Mittagspause zum Wochenstart gönnt sich heute Michael aus Großenhain. Hallöchen.
2: Hallo.
1: Na, ich höre schon, du bist irgendwo im Auto unterwegs.
2: Genau, no.
1: Wo geht's denn für dich?
2: Jetzt geht's nach Hause.
1: Ach, hast du also den Arbeitstag schon hinter dir?
2: Genau, so, ja, Nachtschicht.
1: Wo arbeitest du da?
2: Bei DAXA in Radeburg.
1: Mhm, was machst du da genau?
2: Ich bin in der Logistik tätig, als Umschlaglagerhelfer mit dem Staplerfahren.
1: Interessant. Und dann geht's jetzt für dich direkt ins Bett?
2: Sozusagen, genau, ne?
1: Und auf dem Weg dahin hast du dir mal noch schnell eine richtig geile Mittagspause gesaved. Glückwunsch!
2: Dankeschön!
1: Ja, mega. Nachtschicht überstanden, direkt Pizza for free gesaved. Und das machst du jetzt auch. Egal, wo du unterwegs bist, in der Werkstatt, Salon oder im Office, meld dich schnell an auf energy.de/Sachsen. Ganz wichtig, morgen kurz nach 10 richtig aufdrehen. Hörst du deinen Namen, hast du 10 Hits Zeit, dich bei mir zu melden.
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1: Jetzt bei dir im Office Glass Animals mit

0: Energy, Sachsen hast du an. Wir starten rein in deine neue Woche. Und jetzt machen wir dich auch erstmal richtig wach. Oliver Heldens, der aktuelle Hit, wirkt so wie ein richtig starker Espresso. Lady und danach Olivia Dean für die Good Vibes im Job. 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
3: 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Dann call me 0351 28 98 9000.
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0: Kurz vor 11 ist es.
5: Ich bin Fabian. Hallo. Octavian Ursu hat die Oberbürgermeisterwahl in Görlitz gewonnen. Für den CDU-Mann stimmten im zweiten Wahlgang knapp 56%. Sebastian Wippel von der AfD landete bei rund 44%. Zu den wichtigsten Projekten, die nun anstehen, sagte uns Ursu.
20: Wir haben viele große Projekte auf den Weg gebracht. Die müssen erstmal zu Ende geführt werden. Wir bauen eine neue Oberschule, wir sanieren die Stadthalle. Das sind ganz große Projekte. Einerseits und andererseits wollen wir gerne mit der Sanierung der Schulen hier in Görlitz voran. Das hat Priorität.
5: Immer mehr Menschen schließen sich einer laufenden Sammelklage der Verbraucherzentrale Sachsen gegen Amazon an. Mehr als 290.000 Menschen fordern eine Entschädigung für Werbung beim Streamingdienst Prime Video. Die hatte Amazon eingeführt. Wer keine Werbung möchte, soll rund 3 Euro mehr zahlen. Ein Urteil soll Mitte Juli fallen. Die BAföG-Debatte sorgt für heftige Kritik von Studenten. Der Studierendenverband FZS spricht von einer Frechheit. Details von Tim Britztrop.
21: Hintergrund sind die Aussagen von Forschungsministerin Bär. Sie hatte in einem Interview gesagt, dass die Reform und damit die Erhöhung der Ausbildungsförderung erstmal auf Eis liegt. Für Studierende sei es außerdem kein Drama, nebenbei zu jobben, so die CSU-Politikerin. Die FZS-Vorsitzende Rummenhöller sagte, schon jetzt hätten 2/3 der Studierenden einen Nebenjob. Gleichzeitig sei die Armutsquote unter Studierenden so hoch wie in kaum einer anderen Gesellschaftsgruppe.
5: Und jetzt die News aus deiner Ecke mit Hanna.
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22: Die Geburtenstation im Kamenzer Krankenhaus bleibt noch für ein paar Monate erhalten. Der Kreistag Bautzen hat auf einer Sondersitzung einen Zuschuss von bis zu 500.000 Euro beschlossen. Laura König.
23: Damit kann die Geburtshilfestation der privaten Kamenzer Klinik noch eine Weile erhalten bleiben, aber höchstens bis Ende des Jahres. Um die Finanzspritze stemmen zu können, hat der Kreistag beschlossen, Geld beim ÖPNV einzusparen. Ab Juli wird der öffentliche Nahverkehr im Landkreis Bautzen am Wochenende und in den Ferien eingeschränkt. Welche Strecken und Fahrten in welchem Umfang betroffen sein werden, wird in den kommenden Tagen festgelegt.
22: Im Tunnel unter dem Wiener Platz in Dresden finden bis zum Wochenende Wartungsarbeiten statt. Bis Mittwoch wird die Röhre in Richtung Kraftwerk Mitte jeweils über Nacht gesperrt. Anschließend ist die Röhre in Richtung Zoo an der Reihe. Auch die angeschlossenen Tiefgaragen sind während der Arbeiten dicht. Zum Internationalen Kindertag gibt es in Sachsen heute einige Aktionen. Im Verkehrsverbund Mittelsachsen fahren Kinder und Jugendliche bis 15 Jahre kostenlos. Das gilt auch für die Drahtseilbahn Augustusburg und die Fichtelbergbahn. In der Dresdner Altstadt wird heute außerdem der neue Orchesterspielplatz eröffnet.
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0: Ja, schon richtig angenehm. 18 Grad bei dir in Görlitz und in Chemnitz hast du 17 Grad. Ein bisschen wärmer wird sogar noch, bis zu 23 Grad sind drin. Sonst sind so ein paar Mini-Regenschauer unterwegs. Aber good news, die Sonne kämpft sich heute auch immer wieder raus. Also ich würde sagen, es läuft.
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0: Auf der A4 Görlitz Richtung Dresden zwischen Kodersdorf und Niederseifersdorf liegt ein totes Tier auf der Straße. A72 Plauen Richtung Zwickau. Bei Zwickau Ost liegt ein Rad auf der Fahrbahn.
2: Blitzer.
0: A14 Magdeburg Richtung Dresden zwischen Leipzig Ost und Kleinpösener. A72 Plauen Richtung Hof zwischen Pörk und Hochfranken. Geblitzt wird auch auf der B93 hinter dem Mosler Tunnel Richtung Zwickau. In Chemnitz stehen sie in der Bayersstraße in Höhe der Altendorfer Straße. Auf der B2 in Leipzig zwischen der Seenallee und dem Goethesteig. In Freiberg hat Stefan uns einen Blitzer gemeldet in der Frauensteiner Straße. Und in Dresden haben wir richtig viele, einmal in der Nötnitzer Straße Richtung Bergstraße. In der Boderitzer Straße Richtung A17 auf der B6 Meißner Landstraße stadteinwärts. Und Linus hat auch noch einige entdeckt.
24: Guten Morgen, ich habe 2 Blitzer in Dresden gesehen. Einmal auf der Wilhelm-Franke-Straße, Höhe Hotel in Fahrtrichtung stadteinwärts. Und einmal auf der Strehlener Straße in Richtung Hauptbahnhof.
0: danke dir fürs Durchgeben. Falls du auch noch was entdeckst, schickst einfach auch eine Memo rein. Die WhatsApp-Nummer gibt's auf energy.de/Sachsen oder ruf durch unter der 0800 50 5 mal die 9. Dein nächstes Energy Sachsen Verkehrsupdate kommt dann sofort, wenn's kracht.
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0: Happy Start in die Woche. Wir machen uns jetzt erstmal so ein bisschen cozy im Office. Kaffee steht schon am Schreibtischtisch. Die ersten Mails flattern rein. Und du gönnst dir Hit Music Only. Jetzt Oliver Heldens mit dem aktuellen Lady Hear Me Tonight.
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an deinem Vormittag läuft Energy Sachsen. Wir starten mit mega viel Power rein in deine Woche. Den Kick im Job gibt's jetzt von Martin Garrix. Der ist ja gerade auf Tour in Amerika. Gibt auch richtig krasse Videos von seiner Show. Check's unbedingt mal aus auf Insta. Da steht er einfach mit seinem DJ-Pult in einem riesen Plus mit richtig nicen Lichtern drumherum. Und er schafft's einfach ganz alleine, tausende Menschen dazu zu bringen, richtig ordentlich Party zu machen. Und ich würde sagen, da schafft das jetzt auch, die Mut im Office mal so richtig aufzuhypen mit seinem neuen Hit Repeated zusammen mit Ed Sheeran. Jetzt Martin Garrix bei Energy Sachsen.

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0: Energy Sachsen läuft an deinem Vormittag, während du deine To-Dos abarbeitest, bereitet sich Taylor Swift schon auf die Hochzeit des Jahres vor. Noch wird ja um die Hard Facts ein bisschen spekuliert, aber wahrscheinlich ist es in einem Monat soweit und dann gibt sie ihrem Travis Kelce das Ja-Wort. Ich glaube, da werden wir auch wirklich die krassesten Stars sehen. Angeblich soll ja Ed Sheeran kommen, die beiden sind ja auch schon lange befreundet. Selena Gomez auch mit am Start oder Model Gigi Hadid stehen alle auf der Gästeliste. Und auch Taylor Swift selbst steht auf vielen Listen wirklich ganz weit oben. Zum Beispiel bei unseren Euro Hot 30. Die Hits, die du in allen Energy-Stationen am meisten feierst. Naja, und was soll ich sagen? Die weiß halt, wie man Banger-Hits macht. Jetzt The Fate of Ophelia.
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0: Energy Sachsen mit den meisten neuen Hits, der meisten Musik. Gleich nach halb feiern wir erstmal diesen richtig schönen Wochenstart mit Hertz und Purple Disco Machine, Wonderful Life. Und auch am Start Bruno Mars mit dem aktuellen Hit I Just Might. Schönen Montag.
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7: 19 Grad bei dir in Leipzig und in Zwickau hast du 18 Grad. Ja, da sind viele Wolken unterwegs, die lockern sich auch zwischendurch mal auf, aber auch da sind ein paar Regenschauer mit dazwischen. Die Sonne, die gibt aber trotzdem ihr Bestes. Heute zum Sommeranfang, meteorologisch zumindest, eigentlich, aber läuft.
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7: Ja, da kommst du jetzt mega gut durch. Wir haben nur einige Blitzer. Einmal auf der A72, Plauen Richtung Hof zwischen Pörg und Hochfranken. Auf der B93 hinter dem Moseler Tunnel Richtung Zwickau. In Chemnitz steht ein Blitzer in der Bayerstraße in Höhe der Altendorfer Straße stadteinwärts. Auf der B2 in Leipzig wird geblitzt zwischen der Seenallee und dem Goethesteig. Hat Vanessa uns gemeldet. Danke dafür. Und dann haben wir noch 3 Stück direkt in Dresden. Einmal auf der B6 Meißner Landstraße. In der Boderitzer Straße Richtung A17 und in Dresden in der Nödnitzer Straße Richtung Bergstraße. Hast du sonst noch einen Blitzer entdeckt oder einen Stau, dann rufst du einfach mal fix durch unter der 0800 50 5 mal die 9 oder schickst eine WhatsApp rein. Die Nummer gibt's auf energy.de/sachsen. Dein nächstes Energy Sachsen Verkehrsupdate kommt dann sofort, wenn's kracht.
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0: Energy Sachsen läuft bei dir und es gibt einfach Dinge, die ändern sich nie. Heute ist Internationaler Kindertag und auch mit zarten 26 Jahren bekomme ich von meiner Mama immer noch eine kleine Aufmerksamkeit. Richtig süß. Es gab nämlich eine Kette für mich. Ganz cute. Habe ich direkt gute Laune am Montag. Und es gibt ja auch immer genug Gründe, um den Liebsten mal so eine kleine Freude zu machen. Auch ein guter Grund. Neue Woche, die Workbesties sind wieder im Büro. Es ist meteorologischer Sommeranfang. Und du gönnst dir die meisten neuen Hits jetzt bei Energy Sachsen. Der neue Hit, Drive Safe.
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10: Genau, 12 Uhr.
11: Ich bin Fabian, hallo. Die Görlitzer haben ihren Oberbürgermeister Octavian Osu wiedergewählt. Der CDU-Politiker bekam im zweiten Wahlgang knapp 56% der Stimmen. Sebastian Wippel von der AfD kam auf rund 44%. Auch in der neuen Amtszeit hat Osu mit knappen Kassen zu kämpfen. Dazu sagt er uns:
12: Es war in den letzten 7 Jahren auch nicht einfach, die Mittel zu besorgen. Und deswegen muss man mit viel Konsequenz und auch mit viel Geduld und auch mit viel Kreativität die Quellen suchen, ob vom Land oder Bund oder EU. Und das ist uns immer wieder gelungen, muss man viel Geduld dabei haben.
11: 15 Jahre nach dem gewaltsamen Tod einer Frau in Weißwasser ermittelt die Polizei erneut. Sie hat den Verdacht, dass damals der Falsche verurteilt wurde. Ein 58-Jähriger hatte 2011 behauptet, seine Frau im Streit mit einem Hammer erschlagen zu haben. Er wurde zu 5 Jahren Haft verurteilt und ist inzwischen gestorben. Möglicherweise hatte der Mann die Schuld für seinen Sohn auf sich genommen. Der heute 35-Jährige war im März wegen eines anderen Mordes verurteilt worden. Der Zoff um die BAföG-Reform sorgt für heftige Kritik von Studenten. Forschungsministerin Beer hatte der Erhöhung der Regelsätze in einem Interview eine Absage erteilt und gesagt, für Studenten sei es kein Drama, nebenbei zu jobben. Der Studierendenverband FZS spricht von einer Frechheit. Schon jetzt hätten 2/3 der Studenten einen Nebenjob. Gleichzeitig sei die Armutsquote so hoch wie in kaum einer anderen Gesellschaftsgruppe. Und jetzt die News aus deiner Ecke mit Hanna.
1: Für Dresden und die Lausitz.
13: Ostdeutschlands Wirtschaft ist im Wandel. Darüber diskutieren beim Ostdeutschen Wirtschaftsforum in Bad Saarow aktuell auch Vertreter aus Sachsen. Für Wirtschaftsminister Dirk Panther ist der Bürokratieabbau ein wichtiges Anliegen. Er sagte vorab:
14: Wir müssen einfacher, schneller werden. Ein schlanker Staat ist auch ein digitaler Staat. Deshalb müssen wir schauen, dass wir Prozesse vereinfachen, Personal dort einsetzen, wo es wirklich hilft, statt in bürokratischen Prozessen zu versinken.
13: Das Ostdeutsche Wirtschaftsforum geht noch bis morgen. Die Geburtshilfe in Kamenz bleibt doch erst einmal offen. Der Kreistag Bautzen hat auf einer Sondersitzung einen Zuschuss von bis zu 500.000 Euro beschlossen. Wegen ungedeckter Betriebskosten wäre die Station sonst ab Mitternacht dicht gewesen. Finanziert werden soll das über Kürzungen im Nahverkehr. Im Freibad Bischofswerda wird das Wasser auch in dieser Saison nicht beheizt. Das ist schon zum dritten Mal seit der Sanierung 1998 so. Die Stadt arbeitet mit Partnern an einer Lösung für die kommenden Jahre. Trotzdem öffnet das Bad heute für Badegäste. Die Preise bleiben unverändert.
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10: 20 Grad bei dir in Dresden und in Zwickau hast du 19 Grad. Ja, da sind gerade so ein paar Mini-Regenschauer bei Pörner unterwegs. Es bleibt heute aber trotzdem überwiegend trocken. Und auch die Wolken, die lockern sich immer mal wieder auf. Und dann enjoyst du auch die Sonne.
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10: A13, Dresden Richtung Schönefelder Kreuz in Höhe Marsdorf liegen Reifenteile auf der Straße.
1: Blitzer.
10: A72, Plauen Richtung Hof zwischen Pörk und Hochfranken auf der B93 hinter dem Mosler Tunnel Richtung Zwickau. In Dresden haben wir gleich drei Stück in der Nödnitzer Straße, in der Boderitzer Straße und auf der B6 Meißner Landstraße in Dresden. Auf der B2 in Leipzig zwischen der Seenallee und dem Goethesteig wird geblitzt. Und auch in Chemnitz, in der Bayerstraße in Höhe der Altendorfer Straße, stadteinwärts. Hast du sonst noch was entdeckt? Da rufst du einfach mal durch unter der 0800 50 5 mal die 9 oder schickst eine WhatsApp rein. Die Nummer gibt's auf energy.de/sachsen. Dein nächstes Energy Sachsen Verkehrsupdate kommt dann sofort, wenn's kracht.
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10: Zeit für eine Auszeit. Klappt den Laptop zu. Wir gehen rein in eine richtig nice Mittagspause mit den meisten neuen Hits, der meisten Musik. Jetzt Alex Warren mit Fever Dream.

0: Energy Sachsen läuft an einem Montagmittag und das war gerade so mindblowing für mich. Hab's nämlich gar nicht gewusst, aber Olivia Rodrigo war einfach ein riesen Kinderstar. Hat nämlich die Hauptrolle gespielt in High School Musical. Die Serie läuft bei Disney Plus mega crazy, vor allem, weil sie es so gut rausgeschafft hat aus dem Image und einfach mal gezeigt hat, was sie musikalisch so drauf hat. Hören wir jetzt direkt rein in Drop That.
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0: angesagt. Snacks raus, Spaßgetränk steht schon bereit und die meiste Musik gönnst du dir auch noch dazu. Julia aus Freiberg, wie sieht denn bei dir und deinem Team so eine Mittagspause aus?
1: Also Montag ist immer unser Tag, wo wir eigentlich immer gemeinsam alle Mann eine Pause haben und da ist das immer perfekt. Ansonsten ja, sitzen wir da und reden halt über das Wochenende und über die Woche, was eben so anliegt und genau.
0: Wie man das so macht, einmal updaten.
1: Einmal updaten auf jeden Fall, genau.
0: Und damit du für Gossip so richtig viel Zeit hast, kümmern wir uns einfach ums Essen. Freddy Fresh liefert. Meld dich einfach nur an für unsere Pizza-Hitpause auf energy.de/Sachsen. Morgen kurz nach 10 droppe ich maybe schon deinen Namen und dann nur noch ganz fix durchrufen. Energy Sachsen läuft jetzt bei dir im Job. Joe mit End of Beginning. Schönen Montag.

0: keep watching. Hit Music only bei Energy Sachsen an deinem Montag, gleich nach halb. Martin Garrix, der tourt ja gerade so ein bisschen durch Amerika, jetzt bei dir im Office mit seinem neuen Hit und auch mit am Start Michael Schulte, 5 AM. Schönen Montag.
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0: Ja, ist ganz schön und es wird immer wärmer. Mittlerweile 20 Grad bei dir in Dresden und in Görlitz hast du 19 Grad. Ja, da sind auch so ein paar Mini-Regenschauer unterwegs, gerade bei Freiberg, Pörner und Bautzen. Aber es bleibt überwiegend trocken und da kannst du deine Mittagspause heute auch noch ein bisschen in der Sonne enjoyen. Mega!
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0: In Geringswalde ist die Hauptstraße B101 gerade in beiden Richtungen dicht. Da ist die Feuerwehr im Einsatz.
2: Blitzer.
0: B93 hinter Mosler-Tunnel Richtung Zwickau. Dresden in der Nödnitzer Straße Richtung Bergstraße. Und in Chemnitz wird geblitzt in der Bayerstraße in Höhe der Altendorfer Straße. Stadteinwärts. Hast du noch was entdeckt, einen Stau oder einen Blitzer, dann rufst du einfach durch unter der 0800 50 5 mal die 9 oder schickst eine WhatsApp rein. Die Nummer gibt's auf energy.de/sachsen. Dein nächstes Energy Sachsen Verkehrsupdate kommt dann sofort, wenn's kracht.
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0: Energy Sachs Network läuft bei dir und ich glaube, das kannst du safe auch unterschreiben. Daten in dieser Generation, ganz schwierig. Also entweder bist du selber betroffen oder deine Friends gehen regelmäßig crash out wegen ihrem Datingleben. Ja, Kommunikation wird nicht mehr ganz so groß geschrieben, dafür scheint irgendwie Ghosten ein Ding zu sein, aber ich sag's dir, da sitzen wir tatsächlich alle im selben Boot, auch mit den Stars. Sängerin Tiffany Harris hat da nämlich auch einige Dating-Fails erlebt, verarbeitet sie auch alles in ihren Songs und es läuft anscheinend, naja, genauso schlecht wie bei mir. Richtig gut läuft's aber bei ihr bei der Musik. Sie sagt nämlich, sie konzentriert sich einfach auf sich und ich finde, das hört man auch. Jetzt hat sie ihren neuen Banger-Hit gedroppt, Vertigo.
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0: Hit Music Only bei Energy Sachsen. Gleich in der nächsten Stunde kommen wir direkt mal raus aus dem Mittagstief mit BTS, mit ihrem absoluten Sommer-Banger-Hit. Feier ich sehr, ganz neu am Start. Swim und auch eine richtig nice Kombi: David Guetta und Bibi Rexha.
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5: Kneipenquiz steht an im Barnaby in Dresden. Da erwarten dich 30 Fragen aus den verschiedensten Kategorien, wie zum Beispiel Sport, Geografie, Physik, Geschichte. Bist du schlau genug, kriegst du da sogar noch einen Getränkgutschein fürs Barnaby obendrauf. Freu dich auf eine richtig cozy Stimmung, call noch deine Friends und dann geht's 19 Uhr schon los.
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5: Genau, 13 Uhr.
6: Ich bin Fabian, hallo. Die BAföG-Debatte sorgt für heftige Kritik von Studenten. Der Studierendenverband FZS spricht von einer Frechheit. Details von Tim Britztrop.
7: Hintergrund sind die Aussagen von Forschungsministerin Bär. Sie hatte in einem Interview gesagt, dass die Reform und damit die Erhöhung der Ausbildungsförderung erstmal auf Eis liegt. Für Studierende sei es außerdem kein Drama, nebenbei zu jobben, so die CSU-Politikerin. Die FZS-Vorsitzende Rummenhöller sagte, schon jetzt hätten 2/3 der Studierenden einen Nebenjob. Gleichzeitig sei die Armutsquote unter Studierenden so hoch wie in kaum einer anderen Gesellschaftsgruppe.
6: Immer mehr Menschen schließen sich einer laufenden Sammelklage der Verbraucherzentrale Sachsen gegen Amazon an. Mehr als 290.000 Menschen fordern eine Entschädigung für Werbung beim Streamingdienst Prime Video. Die hatte Amazon eingeführt. Wer keine Werbung möchte, soll rund 3 Euro mehr zahlen. Ein Urteil soll Mitte Juli fallen. Octavian Ursu bleibt Oberbürgermeister von Görlitz. Der CDU-Kandidat holte im zweiten Wahlgang rund 56% der Stimmen. AfD-Kandidat Sebastian Wippel landete bei etwa 44%. Auch nach der ersten Runde hatte Ursu vorn gelegen, die absolute Mehrheit aber verpasst. 2 andere Bewerber hatten sich danach zurückgezogen. Für die deutschen Fußballer geht die Mission Weltmeisterschaft jetzt langsam richtig los. Nach dem Testspielsieg gegen Finnland gestern und einem Training heute geht's morgen ins Flugzeug Richtung USA. Am kommenden Samstag steht dann in Chicago der letzte Test gegen den Co-Gastgeber USA an. Und jetzt die News aus deiner Ecke mit Hanna.
0: Für Dresden und die Lausitz.
8: Die Geburtenstation im Kamenzer Krankenhaus bleibt noch für ein paar Monate erhalten. Der Kreistag Bautzen hat auf einer Sondersitzung einen Zuschuss von bis zu 500.000 Euro beschlossen. Laura König.
9: Damit kann die Geburtshilfestation der privaten Kamenzer Klinik noch eine Weile erhalten bleiben, aber höchstens bis Ende des Jahres. Um die Finanzspritze stemmen zu können, hat der Kreistag beschlossen, Geld beim ÖPNV einzusparen. Ab Juli wird der öffentliche Nahverkehr im Landkreis Bautzen am Wochenende und in den Ferien eingeschränkt. Welche Strecken und Fahrten in welchem Umfang betroffen sein werden, wird in den kommenden Tagen festgelegt.
8: Im Tunnel unter dem Wiener Platz in Dresden finden bis zum Wochenende Wartungsarbeiten statt. Bis Mittwoch wird die Röhre in Richtung Kraftwerk Mitte jeweils über Nacht gesperrt. Anschließend ist die Röhre in Richtung Zoo an der Reihe. Auch die angeschlossenen Tiefgaragen sind während der Arbeiten dicht. Zum Internationalen Kindertag gibt es in Sachsen heute einige Aktionen. Im Verkehrsverbund Mittelsachsen fahren Kinder und Jugendliche bis 15 Jahre kostenlos. Das gilt auch für die Drahtseilbahn Augustusburg und die Fichtelbergbahn. In der Dresdner Altstadt wird heute außerdem der neue Orchesterspielplatz eröffnet.
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5: 21 Grad bei dir in Dresden und in Leipzig hast du 20 Grad. Ja, ganz angenehm heute zum meteorologischen Sommeranfang. So ein paar Schauer, die drängeln sich auch mal vorbei. Sonst bleibt es aber trocken und auch die Sonne zeigt sich immer wieder. Mega.
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5: In Prösen liegen auf der alten Elsterwerder Straße B169 in Höhe der Hauptstraße Gegenstände auf der Fahrbahn und die Bahnschranke ist da nämlich auch gerade ausgefallen.
0: Blitzer.
5: B93 hinterm Mosler Tunnel Richtung Zwickau und in Dresden in der Nödnitzer Straße Richtung Bergstraße. Hast du sonst noch was gesehen? Einen Stau oder einen Blitzer? Dann meldest du dich einfach unter der 0800 50 5 mal die 9 oder schickst eine WhatsApp rein. Die Nummer, die gibt's auf energy.de/Sachsen. Dein nächstes Energy Sachsen Verkehrsupdate kommt dann sofort, wenn's kracht.
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Hier stellen mal richtig viele Rekorde auf, sind sogar fast 20 Mal im Guinness-Buch vertreten. Bei Social Media haben sie nämlich als Musikgruppe zum Beispiel die meisten Follower. Oder auch ihre Live-Shows gingen crazy ab, haben sogar den Rekord gebrochen mit dem Konzert mit den meisten Zuschauern. Die haben aber halt auch echt eine riesige Fanbase. Und ich muss auch sagen, ich verstehe es auch. Der neue Hit ist auch ein absoluter Banger. Passt auch perfekt rein in den Sommer. Jetzt Swim von BTS bei Energy Sachsen at Work. Swim.

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0: Während du im Office hockst, lief auch schon unser Ticket-Drop fürs nächste richtig nice Open Air.
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0: Ich hab richtig Bock. Am 6.6. geht's los. Da wird richtig abgedanced. Und die liebe Anja aus Radebeul ist auch ready. Hallo.
4: Ah, hallo, cool. Hallo, Vicky.
0: Sag mal, hast du denn eigentlich gute Schuhe zum Abdancen?
4: Ja, doch, ich denke schon.
0: Weil beim Fly With Me Festival geht's, glaube ich, richtig ab.
4: Ja, kann ich mir vorstellen.
0: Wen würdest du mitnehmen?
4: Den Partner gerne.
0: Ich würde sagen, Koffer sind gepackt. Wir schauen einfach mal rein, ob du den richtigen grabst.
2: Grab your bag.
1: Let's go.
4: Das ist schwierig. Ich würde den schwarzen, glaube ich, nehmen.
0: Mhm. Dann hole ich ihn mir einfach mal an, ja? Und wir öffnen ihn zusammen. Anja, wie sieht's denn terminlich eigentlich so aus bei dir am 6.6.?
4: Ja, gut.
0: Dann halt dir das unbedingt frei. Du kriegst Tickets.
4: Ach, cool. Dankeschön.
0: Und soll ich dir mal was verraten? Es sind auch noch VIP-Tickets fürs Fly With Me Festival.
4: Ja, super. Genial. Dankeschön.
0: Da wird richtig Deluxe gefeiert.
4: Ja, genau. Ganz lieben Dank.
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0: Jetzt Ray an deinem Montag. Hey.

0: Energy Sachsen. Hit Music Only, gleich nach Hype, Olivia Rodrigo. Früher kleiner Kinderstar bei Disney Plus, jetzt lädt sie heftig mit ihrer Music und davor noch Kamra, Tuck Yourself.
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0: Ja, richtig angenehm warm. 21 Grad bei dir in Leipzig und 20 Grad hast du in Zwickau. Sonst ist es heute eher so ein Mix aus Sonne und Wolken. Überwiegend bleibt es aber trocken. Und das absolute Highlight, die Sonne, die gibt heute wirklich ihr Bestes. Und dann enjoyen wir auch mal so ein paar Sonnenstunden zum Wochenstart.
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0: In Prösen liegen auf der alten Elster-Werderer Straße B169 in Höhe der Hauptstraße Gegenstände auf der Fahrbahn und da ist auch die Bahnschranke außer Betrieb.
4: Blitzer.
0: B93 hinter dem Mosler Tunnel Richtung Zwickau und in Dresden in der Nödnitzer Straße Richtung Bergstraße. Falls du noch was entdeckst, rufst du einfach durch unter der 0800 50 5 mal die 9 oder schickst eine WhatsApp rein. Die Nummer gibt's auf energy.de/Sachsen. Dein nächstes Energy Sachsen Verkehrsupdate kommt dann sofort, wenn's kracht.
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1: NRG Sachsen läuft bei dir mit den meisten neuen Hits, der meisten Musik. Jetzt der neue von Teddy Swims. Früher hatte er wirklich einen Cover-Hit nach dem anderen rausgehauen, ist damit auch sehr bekannt geworden. Jetzt kombiniert er einfach Soul, R&B, Country und Pop. Klingt auch einfach mega nice, die Mischung. Macht sein eigenes Ding, feiere ich sehr. Der neue Hit Mr. Know-It-All von Teddy Swims. Jetzt bei NRG Sachsen.

0: Energy Sachsen läuft an deinem Montag. Wir ziehen hier zusammen richtig durch. Gleich mit mega fresher Energy am Start. Nando für dich und vor allem auch mit den meisten neuen Hits, der meisten Musik. Gleich in der nächsten Stunde Dermot Kennedy, der neue Hit Funeral, feiere ich sehr. Und auch mit am Start Kato mit Good Vibes, Turn the Lights Off. Schönen Montag dir.
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8: Heute ist nichts mit zu Hause rumsitzen. Ich habe da was Cooles für dich. Du gehst nachher zur Groove Station in Dresden zum Kickermontag. Hier gibt's Tischtennis, Tischkicker und Billard, solange du willst. Außerdem findest du hier auch richtig gute Drinks. Los geht's um 19 Uhr. Mach dir einen schönen Abend mit deinen Friends und zock bis in die Nacht. Viel Spaß!
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8: Um kurz vor zwei.
10: Ich bin Gisa, hallo. Die BAföG-Debatte sorgt für heftige Kritik von Studenten. Der Studierendenverband FZS spricht von einer Frechheit. Mehr von Tim Britztrup.
11: Hintergrund sind die Aussagen von Forschungsministerin Bär. Sie hatte in einem Interview gesagt, dass die Reform und damit die Erhöhung der Ausbildungsförderung erstmal auf Eis liegt. Für Studierende sei es außerdem kein Drama, nebenbei zu jobben, so die CSU-Politikerin. Die FZS-Vorsitzende Rummenhöller sagte, schon jetzt hätten 2/3 der Studierenden einen Nebenjob. Gleichzeitig sei die Armutsquote unter Studierenden so hoch wie in kaum einer anderen Gesellschaftsgruppe.
10: Mehr als 290.000 Menschen haben sich bisher der Sammelklage der Verbraucherzentrale Sachsen gegen den Streaming-Riesen Amazon angeschlossen. Die wird derzeit vorm Oberlandesgericht München verhandelt. Es geht darum, dass Prime-Kunden zusätzlich zu ihrem Abo 2,99 Euro zahlen müssen, wenn sie keine Werbung sehen wollen. Das Nein zu Olympia hat in Hamburg gemischte Reaktionen ausgelöst. Die Entscheidung tut weh und es ist eine verpasste Chance für die Stadt, heißt es aus der Landesregierung. Bei einem Bürgerentscheid hatte sich gestern mehr als die Hälfte gegen eine Hamburger Olympiabewerbung ausgesprochen. Und jetzt die News aus deiner Ecke mit Hanna.
9: Für Dresden und die Lausitz.
12: Ostdeutschlands Wirtschaft ist im Wandel. Darüber diskutieren beim Ostdeutschen Wirtschaftsforum in Bad Saarow aktuell auch Vertreter aus Sachsen. Für Wirtschaftsminister Dirk Panther ist der Bürokratieabbau ein wichtiges Anliegen. Er sagte vorab:
13: Wir müssen einfacher, schneller werden. Ein schlanker Staat ist auch ein digitaler Staat. Deshalb müssen wir schauen, dass wir Prozesse vereinfachen, Personal dort einsetzen, wo es wirklich hilft, statt in bürokratischen Prozessen zu versinken.
12: Das Ostdeutsche Wirtschaftsforum geht noch bis morgen. Die Geburtshilfe in Kamenz bleibt doch erst einmal offen. Der Kreistag Bautzen hat auf einer Sondersitzung einen Zuschuss von bis zu 500.000 Euro beschlossen. Wegen ungedeckter Betriebskosten wäre die Station sonst ab Mitternacht dicht gewesen. Finanziert werden soll das über Kürzungen im Nahverkehr. Im Freibad Bischofswerda wird das Wasser auch in dieser Saison nicht beheizt. Das ist schon zum dritten Mal seit der Sanierung 1998 so. Die Stadt arbeitet mit Partnern an einer Lösung für die kommenden Jahre. Trotzdem öffnet das Bad heute für Badegäste. Die Preise bleiben unverändert.
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8: Bis zu 21 Grad hast du aktuell im Freistaat. Sonne und Wolken immer im Wechsel heute. Und ab und zu kann es hier und da auch nochmal ein klitzekleines bisschen regnen. Morgen hast du auch wieder Sonne und Wolken im Wechsel. Mehr Wolken als heute und später kann es auch da immer wieder regnen. Bei Temperaturen am Dienstag zwischen 23 und 27 Grad.
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8: Um 14.01 Uhr. Du kommst erstmal überall gut durch. Da ist erstmal nichts auf den Straßen, bis auf die Dinger hier.
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8: Blitzer? Blitzer haben wir auf der B93. Hinter dem Moseler Tunnel Richtung Zwickau steht einer. Dann wird geblitzt in Delitzsch auf der Sachsenstraße in der 30er-Zone. Danke an Nancy fürs Rüberschicken. Und in Dresden steht auch noch ein Blitzer auf der Nödnitzer Straße Richtung Bergstraße. Das ist es. Hast du noch was gesehen, einen Stau oder einen Blitzer? Meld dich unter der 0850 5x9 oder schreib eine WhatsApp-Nachricht. Nummer findest du auf energy.de/Sachsen. Dein nächstes Energy Sachsen Verkehrsupdate, das kommt dann sofort wieder, wenn es kracht.
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8: Ey, happy Nachmittag dir, ne? Der erste Tag der Woche, der ist schon wieder fast rum. Du und ich, wir nähern uns dem besten Part des Tages, dem Feierabend. Bis der Hammer fällt, bin ich am Start für dich, versorg dich mit nicen Hits und mit Tickets fürs Wochenende. Na genau, da geht's nämlich ab zum Fly With Me Festival am Flughafen Leipzig-Halle. Hörst du dieses Anrufzeichen hier zwischen zwei Hits?
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8: Dann bist du am Turn, dann rufst du nämlich an 0351 28 98 9000. Easy schmiesi und da kriegst du Tickets und bei dem Line-Up lohnt sich das nämlich absolut. Ugel ist nämlich unter anderem mit am Start. Tickets kannst du dir jederzeit hier klar machen. Jetzt starten wir mal ganz entspannt rein in deinen Feierabend bzw. Nachmittag mit Kato featuring John, Turn the Lights Off.
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104. Energy Sachsen hast du an. Deine Nummer 1 für die meisten neuen Hits. Es ist der 1. Juni. Da gibt es auch wieder ein paar neue Sachen, die in dem Monat jetzt noch so ein bisschen kommen und dir das Leben so ein bisschen leichter machen. Ich habe mal hier eine kleine Zusammenfassung. Also ab Mitte Juni, da müssen Online-Shops zum Beispiel einen Widerrufsbutton anbieten. Das heißt, du, wenn du irgendwas kaufst, eine Bestellung aufgibst oder einen Vertrag abschließt, dann muss mit einem Klick das rückgängig gemacht werden können. Meistens musst du dich ja sonst durch irgendwelche Formulare oder Menüs kämpfen, bis du mal irgendwas kündigen willst oder vielleicht nochmal irgendwie einen Widerruf starten willst. Das soll jetzt mit diesem Widerrufsbutton einfacher sein. Und es gibt eine schlechte Nachricht für alle Autofahrer. Der Tankrabatt läuft Ende Juni aus. Die gute Nachricht für alle Bahnfahrenden ist aber, die Deutsche Bahn hat einen Plan für den Sommer. Da gibt es neue Sparangebote. Zum Beispiel die Jugendbahncard soll teilweise kostenlos werden. Damit kannst du dann Tickets mit Rabatt einshoppen. Sind also ein paar neue Sachen dabei, wa? Jetzt habe ich auch noch einen neuen Hit hier für dich. Das ist Funeral, der neue Hit von Dermot Kennedy. Kriegst dich hier bei Energy Sachsen. Schönen Nachmittag.

0: Sabrina Carpenter bei Energy Sachsen an deinem Montagnachmittag. Komm gut weiter, rein in die frische Woche, reinjumpen in die KW mit Hit Music Only und dem neuen Hit von Martin Garrix und Ed Sheeran, den hau ich dir gleich raus. Repeated heißt der. Und davor hörst du noch James Hype mit Waterfalls. Bleib dran.
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15: Bis zu 21 Grad. 22 Grad sogar. In Dresden sind es 22 Grad. Hast du heute im Freistaat Sonne und Wolken. Heute in einem Wechselspiel. Ab und zu kann es hier und da auch immer noch mal regnen im Freistaat. Morgen ähnliche Situation, hier und da Sonne, viele Wolken, immer wieder im Wechsel. Später kann es auch da immer wieder regnen am Dienstag bei Temperaturen zwischen 23 und 27 Grad. Also morgen könnte noch mal ein bisschen wärmer werden.
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15: Um 14.31 Uhr, die A14, Leipzig Richtung Nossen, auf der Höhe Mutschen. Achtung, da hat's geknallt. Bleibt da vorsichtig. In der Gegenrichtung zwischen Leipzig Mitte und Leipzig Nord, da liegt auch noch ein Metallrohr auf der Straße. Da bitte auch vorsichtig bleiben. In Großbrückerswalde ist die Marienberger Straße zwischen dem Ortseingang und Oberdorf in beide Richtungen gesperrt. Auch da hat's geknallt.
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15: Habe ich einen für dich, der steht in Delitzsch auf der Sachsenstraße und da sind 30 erlaubt. Danke an Nancy fürs Rüberschicken. Hast du noch was gesehen, einen Stau oder einen Blitzer, melde dich unter der 0800 50 5x die 9 oder schick eine WhatsApp-Nachricht. Nummer dazu findest du auf energy.de/Sachsen. Dein nächstes Energy Sachsen Verkehrsupdate. Na, das kommt dann sofort wieder, wenn es kracht.
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ist Energy Sachsen, deine Nummer 1 für die meisten neuen Hits. Und mit geilen Events, da kennen wir uns aus. Deswegen schnappst du dir auch in dieser Woche noch Tickets fürs Fly With Me Festival am Samstag. Da ist Turn-Up, besser gesagt Abflug angesagt am Flughafen Leipzig-Halle. Haha, mit Christian Löffler, Miss Monique und auch Ugel im Line-Up und noch ganz vielen anderen. Ugel, der ist ja auch international am Durchstarten und lässt sich das Flughafen-Ambiente am Samstag auch nicht entgehen.

Da wirst du ordentlich zum Dancen gebracht. Tickets kriegst du bei uns mit dem Energy Sachsen Ticket Drop Alarm. Hörst du den hier zwischen zwei Hits jederzeit, kannst du weit sein, dann kotzt du ganz fix durch und bist mit am Start. Schön Open Air abdancen, bis die Sonne untergeht. Da ist doch schon wieder der Bock da aufs Wochenende. Aber sowas von. Energy Sachsen hast du an und jetzt geht's hier weiter mit.

Was hast du denn an? Energy Sachsen hast du an. Richtig. Deine Nummer 1 für die meisten neuen Hits. Na, habt doch mal einen schönen Montag. Jetzt habe ich hier den Ed Sheeran für dich. Der ist ja für mich sowas wie so ein musikalisches Chamäleon. Der kann auch Musik in mehreren Genres machen. Der ist da absolut wandelbar. Aber am wohlsten fühlt er sich natürlich im Pop, aber auch im EDM-Bereich. Da steht er auch mal mit DJ Martin Garrix zusammen auf der Bühne. Das ist gar kein Problem. Da legt der Garrix da die heißen Tunes auf. Und der Ed Sheeran schmettert ab und zu nochmal was ins Mic rein. Ins Mic rein, genau. Und zack, Tanzbarkeit verdoppelt einfach. Die beiden, die haben auch einen neuen Hit draußen zusammen. Repeated heißt er. Und den kannst du dir jetzt mal schön schmecken lassen. Happy Montag dir mit Repeated. Kriegst du hier bei Energy Sachsen die meisten neuen Hits. Ist das geil? Ja, ist geil. Stay.

0: Clock Clock bei Energy Sachsen, die meisten Non-Hits. Die meiste Musik gibt's hier gleich mit Drive Safe. Das ist der neue von Miles Smith und Niall Horan und Taylor Swift. Kriegst du davor auch noch mit Opelite. Da würde ich sagen, bleib doch einfach dran.
1: 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Die meisten Hits, die meiste Musik. 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
1: 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Dann call me 0351 28 98 9000.
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0: Im Adventureland in Dresden wird dein Montag alles andere als ruhig. Dich erwartet ein actionreicher Tag voller Lasertag und Paintball. Perfekt für alle, die sich richtig auspowern wollen. Ob im Team oder gegeneinander, hier geht's um Taktik, Bewegung und jede Menge Adrenalin. Start ist schon ab 10 Uhr, aber keine Sorge, bis 22 Uhr sind die Türen hier offen für dich.
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0: Gleich um 3.
14: Ich bin Gisa, hallo. Auch Sachsens Kliniken gehen gegen die geplante Krankenkassenreform auf die Barrikaden. Sie fürchten massive Einschnitte durch gedeckelte Zahlungen, etwa für die Pflege der Patienten und künftige Tarifabschlüsse. Dabei schreiben viele Kliniken schon jetzt rote Zahlen. Mögliche Folgen sind Insolvenzen und die Schließung von Fachbereichen. Zu den Beschäftigten sagte uns Verdi-Sekretärin Nora Glaser.
15: Einerseits wollen wir für Beschäftigte bessere Arbeitsbedingungen, bessere Arbeitszeiten, mehr Entgelt. Und auf der anderen Seite müssen sich aber die Krankenhäuser fragen, woher kommt dieses Geld? Und das wird zu Personalabbau führen, Arbeitsverdichtung führen und eben auch zur Verschlechterung dieses Berufsstandes.
14: Der Zoff um die BAföG-Reform sorgt für heftige Kritik von Studenten. Forschungsministerin Bär hatte der Erhöhung der Regelsätze in einem Interview eine Absage erteilt und gesagt, für Studenten sei es kein Drama, nebenbei zu jobben. Der Studierendenverband FZS spricht von einer Frechheit. Mit dem Beginn des Junis gibt es wieder einige Änderungen. Wer zu viel Solarstrom produziert, kann den ab heute mit seinen Nachbarn teilen. Außerdem tritt Mitte des Monats eine neue EU-Verordnung in Kraft. Unter anderem muss bei Honig das Land angegeben werden. Und beim Online-Shopping wird ein Widerrufsbutton für Verträge eingeführt. Und jetzt die News aus deiner Ecke mit Hanna.
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16: Der Dresdner Zwinger feiert das Comeback der Orangenbäume. Bis Freitag werden mehr als 50 Bitterorangen im Hof aufgestellt. Sie standen die letzten 5 Jahre über im Barockgarten Groß-Sedlitz während der Sanierungsarbeiten im Zwinger. Mitte Oktober geht's für die Pomeranzen dann ins Winterquartier. Immer mehr Menschen schließen sich der Sammelklage der Verbraucherzentrale Sachsen gegen den Streaming-Riesen Amazon an. Bisher machen mehr als 290.000 Prime-Kunden mit. André Glatze.
17: Im Kern geht es um die Einführung von Werbung auf der Streaming-Plattform. Wer ein Abo hat, muss bei Filmen und Serien entweder Werbung schauen oder zusätzlich 2,99 € für eine werbefreie Version zahlen. Vorm Oberlandesgericht München fordert die Verbraucherzentrale derzeit Schadensersatz für die Kläger. Ein Urteil wird Mitte Juli erwartet. Die Verbraucherzentrale Sachsen rechnet allerdings damit, dass die Sammelklage zunächst abgewiesen wird. In dem Fall will sie vor den Bundesgerichtshof ziehen.
16: Dynamo Dresden muss bis auf Weiteres auf Innenverteidiger Lars Bühning verzichten. Der 28-Jährige ist nach einer spontanen Hirnblutung im Krankenhaus. Er wurde operiert, der Eingriff verlief ohne Probleme, teilte der Verein mit. Wie lange Bühning genau ausfällt, ist aber noch unklar.
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0: 22 Grad hast du in Leipzig und Dresden. In Chemnitz sind es 20 Grad aktuell. Sonne und Wolken heute im Wechsel. Ab und zu kann es hier und da auch nochmal regnen im Freistaat. Morgen ist es ähnlich. Ab und zu Sonne, viele Wolken. Später kann es auch am Nachmittag immer wieder regnen. In Sachsen bei Temperaturen zwischen 23 und sogar maximal 27 Grad.
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0: Um kurz nach 3. Die A14 Leipzig Richtung Nossen auf der Höhe Mutschen. Achtung, da hat's geknallt. In der Gegenrichtung zwischen Leipzig-Mitte und Leipzig-Nord. Da liegt noch ein Metallrohr auf der Straße. Bleibt da bitte vorsichtig. In Großrückerswalde ist die Marienberger Straße zwischen dem Ortseingang und Oberdorf in beide Richtungen gesperrt. Und dann gibt es hier noch so einen Blitzer.
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0: Steht nach wie vor in Delitzsch auf der Sachsenstraße in der 30er-Zone. Nancy hat gepetzt. Danke fürs Petzen, Nancy. Und wenn du noch was gesehen hast, einen Stau oder einen Blitzer, dann meldest du dich unter der 0800 50 5x9. WhatsApp schicken kannst du auch. Sprachnachricht sowieso. Nummer dazu findest du auf energy.de/sachsen. Dein nächstes Energy Sachsen Verkehrsupdate. Das kommt dann sofort wieder, wenn es kracht.
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0: Montag ist Schontag oder was? Aber nicht, wenn es hier um die Energy Sachsen Playlist geht. Es geht straight nach vorne, damit du entspannt reinkommst in deinen Feierabend. Außerdem verpassen wir dir schon mal ordentlich Schwung für dein Wochenende. Du selbst dir nämlich Tickets fürs Fly With Me Festival. Aber hallo, am Flughafen Leipzig Halle. Immer mit diesem Anrufzeichen hier. Scheppert das los zwischen zwei Hits, kann jederzeit passieren, dann musst du schnell sein. Dann rufst du einfach an und dann bist du mit dabei. Dann ist Abflug angesagt. Und jetzt gibt's einen kleinen Klassiker hier. Taylor Swift ist am Start mit Opelite. Hab einen schönen Montag.
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0: Das ist Energy Sachsen. Happy Montagnachmittag dir. Brauchst du noch einen nicen Talk auf die Ohren? Dann checkst du ein in der Energy Sachsen Music Lounge. Musikerin Ela hat mit Joe über ihre Karriere gequatscht.
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2: Es soll gar nicht irgendwie weird klingen, aber ich glaube, ich bin so der lebende Beweis, dass wenn man wirklich an was glaubt und für was brennt, dass man es vor allem auch als Frau einfach schaffen kann. Weil wir wissen, wie die Musikindustrie ist. So, wenn ich jetzt mal zurückblicke, so mit 16, dann war es halt einfach so, dann kam halt irgendein Producer und der meinte so, ja, jetzt noch so 5 Kilo abnehmen, dann kann die Karriere losgehen. So, meine Mama hat mir wirklich sehr viel Stärke mitgegeben. Und deswegen war ich schon so damals so, okay, ich bin auf ein Echo eingeladen, ich ziehe ein Tütü an. Und alle anderen sind so durchgedreht, ja, das trägt voll auf. Ich war so, I don't give a... Ich habe immer für mich und meine Ideologie, für meine Gedanken, für mein Herz, für meine Musik eingestanden.
0: Also von der Confidence kann ich mir auch noch eine Scheibe abschneiden, finde ich wirklich beeindruckend. Komplettes Interview checkst du aus auf energy.de/Sachsen. Und jetzt habe ich hier für dich Drive Safe, den neuen Hit von Miles Smith zusammen mit Niall Horan. Sind dicke Kumpels beide. Kriegst du hier bei Energy Sachsen die meisten neuen Hits.

0: Kenya Grace hier bei Energy Sachsen. Auf den Nachmittag, damit du eine entspannte Zeit hast, hau ich dir noch weiter Hits rein. Hier bei Energy Sachsen, da gibt's Hit Music Only. Gleich den neuesten Hit von Olivia Rodrigo. Drop Dead, kannst du dich drauf freuen. Und davor hörst du noch Samba mit Homebreaker. Bleib dran.
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0: Bis zu 23 Grad hast du aktuell im Freistaat. Sonne und Wolken heute im Mix. Ab und zu kann es hier und da auch nochmal regnen im Free State. Morgen hast du hier und da Sonne, aber mit mehr Wolken als heute. Dafür wird es aber ein bisschen wärmer bei Temperaturen zwischen 23 und 27 Grad am Dienstag. Es kann aber auch dann immer wieder ein bisschen regnen zwischendurch. Naja.
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0: Um 15.30 Uhr die A14 Leipzig Richtung Nossen auf der Höhe Mutschen. Achtung, da hat es geknallt mit einem Laster auf der rechten Straßenseite. A13 Berlin Richtung Dresden zwischen Bronco und Großrehschen. Da liegen Gegenstände auf der Straße. Bleibt da bitte vorsichtig. In Großrückerswalde ist die Marienberger Straße zwischen Ortseingang und Oberdorf in beide Richtungen gesperrt. In Hosena ist es die Rosa-Luxemburg-Straße zwischen der Tornauer Straße und der Gartenstraße. Auch in beide Richtungen gesperrt. Da ist die Polizei gerade im Einsatz.
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0: Steht einer immer noch in Delitzsch auf der Sachsenstraße und da sind 30 erlaubt. Hast du noch was gesehen? Stau oder ein Blitzer? Meld dich unter der 0800 50 5x9 oder du schreibst einfach eine WhatsApp-Nachricht oder eine Sprachnachricht. Schick rüber. Nummer dazu findest du auf energy.de/Sachsen. Dein nächstes Energy Sachsen Verkehrsupdate. Das kommt dann sofort wieder, wenn es kracht. Bis dahin kommst du mal gut durch.
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0: Lady Gaga bei Energy Sachsen, die meisten Non-Hits, die meiste Musik. Jetzt kommt dein Montag nochmal richtig in Schwung. Bei dem Hit hier ist nämlich Hüfteschrecken angesagt.
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0: Jeden Tag ein neuer Hit für dich, der gerade durchstartet. Heute mit Another. Das ist ein DJ-Duo aus Amsterdam, die feinsten House auflegen und auch produzieren. Und sie haben ein Masterpiece gedroppt. Ihr neuer Hit Talk

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Energy Sachsen ist an, Seite Nummer 1 für die meisten neuen Hits jetzt mit Olivia Rodrigo. Sie hat ja die große Met-Gala geschwänzt. Aha, das Modi-Event ist ja ziemlich big und in einem Podcast hat sie jetzt gesagt, ey Leute, Mode ist einfach nicht so mein Ding und ich bin gerade an einem Punkt in meiner Karriere, da will ich eigentlich nur das machen, was mir Spaß macht. Und deswegen ist sie nicht zur Met-Gala gegangen. Bei der Aftershow-Party war sie allerdings dabei. Die macht ja dann wahrscheinlich auch Spaß. Ich sage, Olivia Rodrigo, rede mal lauter. Ich checke voll und freue mich auf ihr neues Album. Es kommt nämlich bald raus mit Safe Banger-Platte. So wie ihr neuer Hit Drop Dead. Der ist nämlich auch richtig nice geworden. Und den kriegst du jetzt hier bei Energy Sachsen. Die meisten neuen Hits, das ist Drop Dead von Olivia Rodrigo.

0: David Guetta und Sia hier bei Energy Sachsen. Hier gibt's auf Montag die volle Packung Hit Music Only für dich, damit du gut reinkommst oder vor allem reinkommst in den frischen Feierabend, den ersten Feierabend der Woche besser gesagt. Was gibt's denn gleich? Tiffany Aris hau ich dir gleich rein mit ihrem neuesten Hit Vertigo und davor hörst du noch einen richtigen Classic, Justin Bieber featuring Nicki Minaj mit Beauty and the Beat. Da geht's aber ordentlich ab. Bleibt dran.
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0: Du gehst heute ins Barnaby in Dresden zum Kneipenquiz. Hier warten dich 30 Fragen aus den verschiedensten Kategorien, wie zum Beispiel Sport, Geografie, Physik und Geschichte. Bist du schlau genug, bekommst du dort sogar noch einen Getränkegutschein fürs Barnabys obendrauf. Freu dich auf lockere Stimmung, coole Leute und gute Drinks. Los geht's um 19 Uhr.
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0: Um kurz vor 4.
14: Ich bin Gisa, hallo. Sachsens Kliniken fürchten Einschnitte durch die geplante Krankenkassenreform. Wie bei den Hausärzten sollen auch hier Zahlungen begrenzt werden, etwa für die Pflege der Patienten und künftige Tarifabschlüsse. Dabei schreiben viele Kliniken schon jetzt rote Zahlen. Dirk Köcher vom Städtischen Klinikum Dresden sagte uns.
15: Letztendlich wird es so sein, dass die Kliniken noch genauer als bisher drauf schauen müssen, welche medizinischen Leistungen sind auskömmlich finanziert. Und es werden sicherlich Leistungen, wozu wir nicht verpflichtet sind, reduziert werden. Man kann das Personal für diese Maßnahmen einfach noch weniger als heute schon vorhalten. Und das ist natürlich wirklich ein Problem, was auf alle Kliniken hinzukommt, nicht nur auf uns.
14: Der CDU-Sozialflügel ist dafür, das BAföG wie vereinbart anzuheben. Der Chef des Sozialflügels, Radke, sagte dem Tagesspiegel, die Reform sei kein unverbindliches Wunschprogramm. Forschungsministerin Beer hatte die BAföG-Erhöhung in einem Interview in Frage gestellt. In Deutschland wächst die Zahl der Organspenden. Fast 370 gab es in den ersten 4 Monaten des Jahres. Das waren 30 mehr als im Vorjahreszeitraum. Das ist an sich ein gutes Zeichen. Es gibt aber noch Luft nach oben, sagte uns Axel Ramel von der Deutschen Stiftung Organtransplantation. Und jetzt die News aus deiner Ecke mit Hanna.
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14: Octavian Oso hat die Oberbürgermeisterwahl in Görlitz gewonnen. Für den CDU-Mann stimmten im zweiten Wahlgang knapp 56% der Wähler. Sebastian Wippel von der AfD landete bei rund 44. Zu den wichtigsten Projekten, die nun anstehen, sagte uns Oso:
16: Wir haben viele große Projekte auf den Weg gebracht. Die müssen erstmal zu Ende geführt werden. Wir bauen eine neue Oberschule, wir sanieren die Stadthalle. Das sind ganz große Projekte. Einerseits und andererseits wollen wir gerne mit der Sanierung der Schulen hier in Görlitz vorankommen. Das hat Priorität.
14: Wie zufrieden sind die Dresdner mit ihrem Leben in der Stadt? Das soll eine kommunale Bürgerumfrage derzeit herausfinden. Seit März wurden mehr als 19.000 Anwohner angeschrieben. Etwa ein Drittel hat sich bisher zurückgemeldet, heißt es. Abgefragt werden Bereiche wie Wohnsituation, Gesundheit und Sicherheit. In gut einem Monat starten in Sachsen die Sommerferien. Für alle unter 21 Jahre gibt es dieses Jahr ein Ferienticket für Bus und Bahn. Im gesamten Gebiet des Mitteldeutschen Verkehrsverbunds können Schüler, Azubis und Co. zum Beispiel für 36,50 Euro durch Sachsen touren und kommen damit auch nach Halle oder Altenburg.
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0: In Leipzig hast du gerade 23 Grad, in Dresden sind es 22, Chemnitz 21 Grad. Sonne und Wolken hast du heute im Wechsel. Ab und zu kann es hier und da auch nochmal regnen im Freistaat. Und morgen auch wieder Sonne am Start, aber mit vielen Wolken auch im Wechsel. Es kann immer wieder regnen am Nachmittag. Und es wird aber ein bisschen wärmer am Dienstag bei Temperaturen zwischen 23 und bis zu 27 Grad können es werden.
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0: Um 16.02 Uhr die A14 Leipzig Richtung Nossen auf der Höhe Mutschen. Achtung, da hat es geknallt auf der rechten Straßenseite. Bleibt da bitte vorsichtig. In Hosena, das ist die Rosa-Luxemburg-Straße zwischen der Tornauer Straße und der Gartenstraße. In beide Richtungen gesperrt, da ist die Polizei im Einsatz. In Königswalde ist es die Lindenstraße auf Höhe der Jöstädter Straße. Da ist auch die Straße gesperrt in beide Richtungen. Und auch in Seif-Hennersdorf, da ist es die Leutersdorfer Straße auf Höhe der Spitz-Kunnersdorfer Straße. Und hier gibt es noch Blitzer.
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0: Ein, um genau zu sein. In Delitzsch wird geblitzt auf der Sachsenstraße und da sind 30 erlaubt. Danke an Nancy fürs Rüberschicken. Hast du noch was gesehen, einen Stau oder einen Blitzer? Meld dich unter der 0800 50 5x9. WhatsApp schicken geht auch. Nummer dazu findest du auf energy.de/Sachsen. Dein nächstes Energy Sachsen Verkehrsupdate. Na, das kommt dann sofort wieder, wenn's kracht.
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0: Ich sag's nochmal, ich wünsche dir vor allem einen happy Nachmittag an einem Montag. Hoffe, du bist gut reingeslidet in die neue Woche und jetzt langsam schon so im Feierabend drinne, zumindest auf dem besten Weg rein. Ich bin weiter am Start für dich mit Hit Music Only und Tickets gehen heute auch noch raus für das Fly With Me Festival am Flughafen Leipzig Halle. Da schnellst du dich mal an. Hörst du das Anrufzeichen hier zwischen den Hits?
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0: Dann schnappst du dir dein Telefon und callst durch 0351 28 98 9000 und suchst dir einen Koffer aus. Da sind dann im besten Fall deine Tickets drin und dann ist Abflug angesagt. Jederzeit kann das Ding losschallern. Und jetzt gibt's noch mal einen für die Bücher hier. Justin Bieber featuring Nicki Minaj mit Beauty and the Beat. Schönen Montag. Irgendwie so.
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Na, Montag fast durch, wa? Gut gemacht. Energy Sachsen ist an. Mit Hit Music Only steppen wir hier. Wir zwei hübschen ja durch deinen Nachmittag. Und Taylor Swift, die wird auch mal einen kleinen Auftritt im Toy Story 5 Film haben, oder was? Der neue Pixar-Film kommt in den Staaten in einigen Wochen raus. Swifties haben jetzt schon ganz viele Hinweise gefunden, dass wohl Taylor Swift irgendwas damit zu tun hat. Es gibt nämlich eine Werbewand von Pixar mit der Cowboy-Dame Jessie und einem riesigen Buchstaben TS. Da, also davon ist auf jeden Fall ein Bild irgendwo aufgetaucht. Das Swift-Album 1989 hat jetzt auch auf Apple Music so eine Toy-Story-Wolke als Logo. Und Taylor Swift selbst hatte auch vor einer Weile so einen Countdown gepostet, der dann aber komischerweise wieder verschwunden ist. Und der hatte so Toy-Story-Anleihen, so ein bisschen im Hintergrund. Das zieht sich so ein bisschen durch. Jetzt haben die Macher des Films aber gesagt, nee, Taylor Swift hat keinen Song für die Endcredits beigesteuert. Sad. Aber ist das vielleicht eine Finte? Vielleicht hat sie ja so einen Soundtrack beigesteuert? Oder doch noch eine kleine Rolle in dem Film? Wir wissen es nicht. Ab dem 19. Juni werden wir es aber wissen. Da startet der Film nämlich in den Staaten und in den meisten anderen Ländern außer in Deutschland. Hier kommt Toy Story 5 später raus am 23. Juli wegen der Fußball-WM, weil da auch erst so richtig die Ferien in Deutschland losgehen. Da hat Pixar den Launch in Deutschland noch mal ein bisschen nach hinten verschoben. Das heißt, wir müssen hier noch ein bisschen warten. Finde ich ein bisschen schade. Aber machst du nix. Jetzt hitten wir weiter ab hier. Vertigo kriegst du rein in die Playlist. Das ist der neue Hit von Tiffany Aris. Hier bei Energy Sachsen. 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

0: Ey, straight aus dem Techno-Bunker hier, Bibi Rexha und Faithless bei Energy Sachsen. Die meisten und Hits, die meiste Musik. Gleich gehen wir eine Runde schwimmen. Ha! BTS kriegst du gleich mit dem neuesten Hit Swim. Und dafür hörst du noch Clock Clock mit Out of the Dark. Bleib dran, schönen Feierabend schon mal.
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5: Bei dir in Leipzig 23 Grad, Dresden hat 22 Grad, Zwickau 21 Grad, Sonne und Wolken heute im Wechsel. Ab und zu kann es hier und da auch nochmal regnen im Freistaat. Morgen am Dienstag wird es dann ähnlich, da hast du dann auch Sonne am Start, aber immer wieder Wolken. Dann am Nachmittag kann es auch immer wieder regnen bei Temperaturen zwischen 23 und es wird ein bisschen wärmer, 27 Grad.
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5: Um 16.30 Uhr die A14 Leipzig Richtung Nossen. Auf der Höhe Mutschen, Achtung, da hat es geknallt. Auf der rechten Straßenseite bitte besonders vorsichtig bleiben. In Hosena ist die Rosa-Luxemburg-Straße zwischen der Tornauer Straße und der Gartenstraße in beide Richtungen gesperrt. In Seif-Hennersdorf dann die Leutersdorfer Straße. Auf Höhe der Spitz-Kunnersdorfer Straße auch in beide Richtungen gesperrt. Und
0: Blitzer
5: stehen in Delitzsch auf der Sachsenstraße in der 30er-Zone. Danke an Nancy fürs Rüberschicken. Hast du noch was gesehen, einen Stau oder einen Blitzer? Meld dich unter der 0800 50 5x die 9 oder schreib einfach eine WhatsApp-Nachricht. Die Nummer dazu findest du auf energy.de/sachsen. Dein nächstes Energy Sachsen Verkehrsupdate. Das kommt dann sofort wieder, wenn es kracht. Bis dahin, kommt gut durch.
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0: Schönen Montag dir. Einen Körper hast du reingemacht in die neue KW. Und jetzt gibt's nochmal einen saftigen Nachschlag. Jetzt gibt's nämlich Musiknews hier bei Energy Sachsen mit Max Music.
1: Yo.
0: Hallo.
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1: Ja, einen kleinen Körper macht auch gerade Justin Bieber. Ich sag dir, Nando, das hat dem gut getan mit dem Coachella. Der Junge ist wieder back on track. Ich finde aber immer, wenn man so durch seine Insta-Stories leidet, sieht immer aus wie so ein ganz großer Kinderspielplatz. Da sitzt er auf der Wiese mit der großen Decke, dann macht er irgendwie ein bisschen Mucke im Studio, dann wird ein bisschen geknutscht. Der hat so ein richtiges, unbeschwertes Leben, würde ich fast sagen.
0: Fühl ich.
1: Alex Bowen, ganz süße Maus, hat so eine richtig coole Slideshow gepostet bei Instagram, denn seine bessere Hälfte hat Geburtstag. Und er hat gesagt, ich kann das überhaupt gar nicht in Worte fassen, wie toll diese Frau und wie inspirierend die ist. Und damit kriegt er ja mein Herzchen. Und vor allem kann ich jetzt schon sagen, am Freitag gibt es übrigens eine Energy Sachsen Hitpremiere von Alex Bowen. Das wird
0: Hey, da freuen wir uns natürlich drauf.
1: Und ich weiß nicht, wie das an mir vorbeigehen könnte, aber Dua Lipa hat geheiratet.
0: Na Mensch.
1: Also wirklich so wie aus dem Nichts, so puff, hat übrigens alles funktioniert. Callum Turner hat sie sich ja geschnappt, das ist ja schon längere Zeit so. Hat aber auch ein ganz tolles Kleid getragen, sehr retro, sehr elegant, also ein bisschen 70er, 80er, aber fetzt übel.
0: Mein Gott, da muss ich gleich nochmal nach Fotos gucken.
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0: da ist ja gerade auch in dieser Stunde wieder die Turbine gezündet. Auch in dieser Stunde gab es den Energy Sachsen Ticket Drop Alarm. Das heißt, jetzt gibt's Tickets.
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0: Von nachmittags bis abends in den Sonnenuntergang rein dancen. Das geht beim Fly With Me Festival. Stefanie aus Burkau, die hat sich den Termin schon eingetragen im Kalender. Hi Stefanie.
3: Hi.
0: Na, wie war dein Tag bisher so?
3: Ich sitze noch am Bürotisch, also recht anstrengend.
0: Okay, wie lange musst du noch?
3: Naja, reicht ein Stündchen.
0: Okay, aber das hältst du durch und vielleicht kriegst du noch ein bisschen extra Motivation, weil du willst ja aufs Fly With Me Festival, habe ich
3: ja
0: gehört.
3: Ja, super gerne, ja.
0: Einmal warst du schon da, wie war das so?
3: Halt wirklich eine mega geile Stimmung.
0: Du, dann schauen wir doch mal, ob du dieses Jahr wieder hingehen kannst auf unseren Nacken. Hier liegen zwei Koffer für dich.
2: Prep your bag.
1: Let's go.
0: Ich habe einen pinken Koffer und ich habe einen schwarzen Koffer. Welchen Koffer würdest du nehmen?
3: Da ich auch gerade ein pinkfarbenes Kleid anhabe, würde ich mich natürlich für den pinkfarbenen Koffer entscheiden und hoffe natürlich, dass da vielleicht die Tickets drin sind.
0: Dann gucke ich da jetzt rein, ja?
3: Mhm.
0: Okay. Ach, guck mal, vielleicht hörst du es schon. Da sind zwei Tickets drin, Stefanie.
3: Dino, danke. Oh, cool, wirklich.
0: Ja, du gehst dieses Jahr hin auf unseren Nacken.
3: Cool. Oh, tausend Dank.
0: Io, passend zum Fit den Koffer gewählt und auch noch richtig gelegen. Stefanie geht aufs Fly With Me Festival. Du gehst auch noch hin. Tickets schnappst du dir jederzeit, wenn hier das Anrufzeichen losschallert. Dann rufst du auch noch an, dann bist du auch noch mit dabei. Das Flugzeug hebt hier nicht ohne dich ab.
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0: Komm gut weiter Richtung Feierabend jetzt mit Swim. Der neue Hit von BTS hier bei Energy Sachsen. 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

0: Als Schmidt, Miles Smith hier bei Energy Sachsen auf dem Feierabend. Die meisten Hits, die meiste Musik. Da bin ich doch noch ein bisschen da für dich und schieb dir noch ein paar Hits in die Schuhe. Teddy Swims kriegst du gleich mit seinem neuesten Hit Mr. Know-It-All und davor hörst du noch Joe mit End of Beginning. Bleib dran.
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0: Heute ist nichts mit zu Hause rumsitzen. Ich habe da was Cooles für dich. Du gehst nachher zur Groove Station in Dresden zum Kickermontag. Hier gibt's Tischtennis, Tischkicker und Billard, solange du willst. Außerdem findest du hier auch richtig gute Drinks. Los geht's um 19 Uhr. Mach dir einen schönen Abend mit deinen Friends und zock bis in die Nacht. Viel Spaß!
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0: Gleich 17 Uhr.
16: Ich bin Gisa. Hallo. Sachsens Kliniken protestieren gegen das geplante Krankenkassengesetz. Wie bei den Hausärzten sollen auch hier Zahlungen begrenzt werden, etwa für die Pflege der Patienten und künftige Tarifabschlüsse. Dabei schreiben viele Kliniken schon jetzt rote Zahlen. Zudem stehen ihnen weitere Reformen ins Haus, sagte uns Dresdens Gesundheitsbürgermeisterin Kaufmann.
17: Hier werden also Personalkosten entstehen, um eine gute Versorgung zu ermöglichen. Das bedeutet auf der einen Seite Standards nach oben, auf der anderen Seite Deckelung der Kosten. Es ist klar, dass kein Krankenhaus das mit eigenen Mitteln schaffen kann, was diese Reform verlangt.
16: Die bekannte Rechtsextremistin Liebig soll nach Sachsen ausgeliefert werden. Liebig war unter anderem wegen Volksverhetzung verurteilt worden, trat ihre Haft in Chemnitz aber nicht an. Im April wurde sie in Tschechien festgenommen. Gegen den Auslieferungsbeschluss vom Landgericht Pilsen kann sie sich noch wehren. Der Zoff um die BAföG-Reform sorgt für heftige Kritik von Studenten. Forschungsministerin Bär hatte der Erhöhung der Regelsätze in einem Interview eine Absage erteilt und gesagt, für Studenten sei es kein Drama, nebenbei zu jobben. Der Studierendenverband FZS spricht von einer Frechheit. Schon jetzt hätten 2/3 der Studenten einen Nebenjob. Gleichzeitig sei die Armutsquote so hoch wie in kaum einer anderen Gesellschaftsgruppe. Und jetzt die News aus deiner Ecke mit Hanna.
1: Für Dresden und die Lausitz.
18: Der Dresdner Zwinger feiert das Comeback der Orangenbäume. Bis Freitag werden mehr als 50 Bitterorangen im Hof aufgestellt. Sie standen die letzten 5 Jahre über im Barockgarten Groß-Sedlitz während der Sanierungsarbeiten im Zwinger. Mitte Oktober geht's für die Pomeranzen dann ins Winterquartier. Immer mehr Menschen schließen sich der Sammelklage der Verbraucherzentrale Sachsen gegen den Streaming-Riesen Amazon an. Bisher machen mehr als 290.000 Prime-Kunden mit. André Glatzel.
6: Im Kern geht es um die Einführung von Werbung auf der Streaming-Plattform. Wer ein Abo hat, muss bei Filmen und Serien entweder Werbung schauen oder zusätzlich 2,99 € für eine werbefreie Version zahlen. Vorm Oberlandesgericht München fordert die Verbraucherzentrale derzeit Schadensersatz für die Kläger. Ein Urteil wird Mitte Juli erwartet. Die Verbraucherzentrale Sachsen rechnet allerdings damit, dass die Sammelklage zunächst abgewiesen wird. In dem Fall will sie vor den Bundesgerichtshof ziehen.
18: Dynamo Dresden muss bis auf Weiteres auf Innenverteidiger Lars Bühning verzichten. Der 28-Jährige ist nach einer spontanen Hirnblutung im Krankenhaus. Er wurde operiert, der Eingriff verlief ohne Probleme, teilte der Verein mit. Wie lange Bühning genau ausfällt, ist aber noch unklar.
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0: Bei dir in Dresden 23 Grad, in Leipzig 22. Chemnitz hat 21 Grad, Sonne und Wolken heute im Tag Team immer wieder im Wechsel und ab und zu kann es hier und da auch nochmal regnen im Freistaat. Morgen sieht es ähnlich aus, bisschen Sonne, viele Wolken, später kann es auch da immer wieder regnen bei Temperaturen zwischen 23 und 27 Grad.
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0: Um kurz nach 5 die A14 Leipzig Richtung Nossen auf der Höhe Mutschen. Achtung, da hat es geknallt auf der rechten Straßenseite. In der Gegenrichtung zwischen Nossen Nord und der Raststätte Hansens Holz Nord. Achtung, da liegen noch Reifenteile auf der Straße. Da bitte vorsichtig bleiben. In Hosena ist die Rosa-Luxemburg-Straße zwischen der Tornower Straße und der Gartenstraße in beide Richtungen gesperrt. Genauso auch in Seif-Hennersdorf die Leutersdorfer Straße auf Höhe der Spitz-Kunnersdorfer Straße. Auch in beide Richtungen gesperrt. Und einen Blitzer gibt es noch.
1: Blitzer.
0: Steht nach wie vor in Delitzsch auf der Sachsenstraße. Achtung, da sind 30 erlaubt. Danke an Nancy. Nancy hat nämlich gepetzt. Und wenn du noch was gesehen hast, einen Stau oder einen Blitzer, petzt das einfach auch. Meld dich unter der 0800 50 5x9. Schreib eine WhatsApp-Nachricht. Das kannst du auch machen. Nummer dazu findest du auf energy.de/sachsen. Dein nächstes Energy Sachsen Verkehrsupdate, das kommt dann sofort wieder, wenn es kracht.
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0: Aber einen chilligen Feierabend hier, ja? Weiter Hits ballern, das machen wir bei Energy Sachsen und dann kommst du auch ganz entspannt rein. Da wird die Mood noch ein bisschen geboostet. Und außerdem gibt es Tickets für dich fürs Fly With Me Festival am Flughafen Leipzig-Halle. Immer wenn du das Anrufzeichen hier hörst,
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0: Dann bist du am Start, am Drücker, am Telefondrücker und rufst durch und dann kriegst du deine Tickets fürs Wochenende am Samstag am Flughafen Leipzig-Halle. Mal schön ein bisschen abhotten, in den Sonnenuntergang rein. Das wird fantastisch. Habt einen schönen Montag-Feierabend jetzt mit Joe und End of Beginning.
1: Hier

0: Sachsens Erzi und sie sagt's dir doch einfach jetzt. Let's go.
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2: Bei mir bekommst du alle Infos rund ums Streamen und was auf deiner Watchlist nicht fehlen darf. Da gibt's wieder richtig nice neuen Stuff für dich. Netflix hat jetzt Staffel 2 einer übelsten Hype-Serie drauf. Achtsam Morden. Ein Rechtsanwalt besucht einen Achtsamkeitskurs, um eine bessere Work-Life-Balance zu finden. Mehr Zeit für seine Tochter, bewusster Leben. Da entdeckt er eine ungewöhnliche Bewältigungsstrategie für sich. Mord. Eine echt schwarze Komödie mit Suchtfaktor.
3: Achtsamkeit kann Nasen brechen und Menschen töten.
2: Bei Prime Video wirst du jetzt mit einer neuen deutschen Komödie beglückt. Ganzer halber Bruder. Ein Mann, gespielt von Christoph Maria Herbst, wird gerade frisch aus dem Gefängnis entlassen und erfährt, dass er ein wertvolles Haus geerbt hat. Gibt aber ein Problem, sein Halbbruder hat dort lebenslanges Wohnrecht. Während sie versuchen, sich gegenseitig zu vertreiben, entwickelt sich eine unerwartete Bindung.
4: Du kannst das nicht entscheiden, das ist nicht dein Haus.
5: Doch, ist mein Haus.
2: Und noch eine News für alle Disney-Kids. Der lang ersehnte Teil 3, diese unerwartete Fortsetzung, hat ein Datum. Camp Rock 3, ab August auf Disney+. Die Band kommt als Mentoren ins legendäre Ferienlager zurück, um unter den Newcomern einen neuen Support-Act zu finden. Ich kann's kaum erwarten.
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0: Ich stell dir noch ein kleines Spaßgetränk kalt und dann kann's losgehen. Jetzt wird nochmal hier weiter abgehittet. Mr. Know-It-All hau ich dir jetzt rein. Das ist der neueste Hit von Teddy Swims. Kriegst du hier bei Energy Sachsen die meisten neuen Hits.

0: Du, einen ganz entspannten Feierabend wünsche ich dir. Ich komme ja so reingepoltert, um dir zu sagen, das ist Energy Sachsen. Die meisten Hits, die meiste Musik kriegst du hier. Und gleich kriegst du den neuen Hit von Dermot Kennedy. Funeral heißt er. Und davon noch Taylor Swift mit The Fate of Ophelia. Das ist ein wunderbares Programm. Bleib dran.
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0: Bis zu 23 Grad hast du aktuell im Freistaat. Sonne und Wolken im Wechsel. Bis zum Abend geht das so weiter. Ab und zu kann es hier und da nochmal regnen. Morgen auf dem Dienstag hast du auch Sonne und Wolken im Wechsel. Ein paar mehr Wolken als heute. Später kann es auch da am Nachmittag vor allem immer wieder regnen. Bei Temperaturen zwischen 23 und 27 Grad. Also es könnte auch nochmal ein bisschen wärmer werden morgen.
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0: Um 17.30 Uhr die A14 Leipzig Richtung Nossen auf der Höhe Mutschen. Achtung, da hat es geknallt auf der rechten Straßenseite. Das ist genau das richtige Wort. Bleibt da bitte vorsichtig. In der Gegenrichtung zwischen Nossen Nord und der Raststätte Hansensholz Nord. Da liegen auch noch Reifenteile rum. Die B169 Elsterwerda Richtung Cottbus ist zwischen der B96 Großrieschen Almosen und dem Abzweig nach Barnsdorf in beide Richtungen gesperrt. In Dresden-Loschwitz ist die Grundstraße zwischen dem Bühlauer Schützensteig und der Elisabethstraße in beide Richtungen gesperrt. Genauso in Hosena die Rosa-Luxemburg-Straße zwischen der Tornauer Straße und der Gartenstraße. Und in Seif-Hennersdorf ist es die Leutersdorfer Straße auf Höhe der Spitz-Kunnersdorfer Straße. Die ist auch gesperrt in beide Richtungen.
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0: Stehen in Zwickau auf der äußeren Dresdner Straße. Danke an die Melli fürs Rüberschicken. Und in Delitzsch wird immer noch geblitzt auf der Sachsenstraße in der 30er-Zone. Hast du noch was gesehen? Ein Stau oder ein Blitzer? Meld dich unter der 0800 50 5x die 9 oder schreib einfach eine WhatsApp-Nachrichtnummer dazu. Findest du auf energy.de/sachsen. Dein nächstes Energy Sachsen Verkehrsupdate, das kommt dann sofort wieder, wenn's kracht.
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2: Heute auf Montag schickt ganz Sachsen in den Feierabend der Michael aus Großenhain. Hi Micha.
3: Hallo.
2: Bist auf dem Heimweg? Was geht heute bei dir noch zum Feierabend?
3: Da wartet dann mein Garten auf mich.
2: Was macht er da Schönes?
3: Ja, ne, meine Frau ist meist so die alles pflanzt und ich baue vieles im Garten.
2: Na, da bist du ja handwerklich begabt, wa?
3: Ja, handwerklich begabt nicht. Das sind einfache Dinge, aber es ist schon anspruchsvoll, ja.
2: Na, siehst du, ist sowas. Micha, dann komm gut rein in deinen Feierabend und ganz Sachsen nimmst du nochmal mit jetzt. Go.
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Schönen Feierabend dir. Dermot Kennedy ist jetzt am Start und der hat's ja von den Straßen Irlands, also er hat da nicht gelebt, er war Straßenmusiker ganz am Anfang. Und da, von da aus hat er es in die weltweiten Charts geschafft, ist durchgestartet zum Beispiel mit Power Over Me oder Outnumbered. Und jetzt hat er neuen Hit draußen. Funeral heißt er. Und den habe ich jetzt hier für dich. Naja, genau. Energy Sachsen an, die meisten neuen Hits. This is Funeral. Enjoy.

0: Energy Sachsen ist an. Deine Nummer 1 für die meisten neuen Hits. Joe zelebriert gleich mit dir zusammen den Feierabend. Mit dem Gepäck hat sie brandneue Hits und unter anderem den neuesten Hit von Martin Garrix und Ed Sheeran. Repeat It. Davor hörst du noch I Just Might von Bruno Mars und Bebe Rexha und David Guetta gibt's auch noch im Hit-Update. Bleib dran.
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14: 1:06.
15: Ich bin Gisa, hallo. Die geplante Krankenkassenreform sorgt für Kopfschütteln in Sachsens Kliniken. Sie fürchten, dass sich die schwierige Finanzlage vieler Häuser weiter verschärft. Mögliche Folgen seien Insolvenzen und die Schließung von Fachbereichen, mit Auswirkungen auf das Personal und die Patienten. Dirk Köcher vom Städtischen Klinikum Dresden erklärte uns zur Reform.
16: Die Pflege am Patienten, da möchte man jetzt im neuen Gesetz ran. Das heißt, ein weiterer Aufbau soll hier reduziert werden bzw. soll eingeschränkt werden. Und das nächste ist halt eben, dass generell beim Personal die Tarifrefinanzierung nur noch zur Hälfte ermöglicht werden soll. Und das ist natürlich ein Problem.
15: Die Gewerkschaft Verdi ruft zum Protest auf. Für die verurteilte Rechtsextremistin Liebig soll es zurück nach Sachsen gehen. Das hat das Landgericht im tschechischen Pilsen entschieden. Liebig war vor Haftantritt in Chemnitz untergetaucht, wurde später aber in Tschechien festgenommen. Sie kann sich noch gegen die Auslieferung wehren. Der Zoff um die BAföG-Reform sorgt für heftige Kritik von Studenten. Forschungsministerin Bär hatte der Erhöhung der Regelsätze in einem Interview eine Absage erteilt und gesagt, für Studenten sei es kein Drama, nebenbei zu jobben. Der Studierendenverband FZS spricht von einer Frechheit. Und jetzt die News aus deiner Ecke mit Hanna.
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11: Octavian Oso hat die Oberbürgermeisterwahl in Görlitz gewonnen. Für den CDU-Mann stimmten im zweiten Wahlgang knapp 56% der Wähler. Sebastian Wippel von der AfD landete bei rund 44. Zu den wichtigsten Projekten, die nun anstehen, sagte uns Oso.
17: Wir haben viele große Projekte auf den Weg gebracht. Die müssen erstmal zu Ende geführt werden. Wir bauen eine neue Oberschule, wir sanieren die Stadthalle. Das sind ganz große Projekte. Einerseits und andererseits wollen wir gerne mit der Sanierung der Schulen hier in Görlitz vorankommen. Das hat Priorität.
11: Wie zufrieden sind die Dresdner mit ihrem Leben in der Stadt? Das soll eine kommunale Bürgerumfrage derzeit herausfinden. Seit März wurden mehr als 19.000 Anwohner angeschrieben. Etwa ein Drittel hat sich bisher zurückgemeldet, heißt es. Abgefragt werden Bereiche wie Wohnsituation, Gesundheit und Sicherheit. In gut einem Monat starten in Sachsen die Sommerferien. Für alle unter 21 Jahre gibt es dieses Jahr ein Ferienticket für Bus und Bahn. Im gesamten Gebiet des Mitteldeutschen Verkehrsverbunds können Schüler, Azubis und Co. zum Beispiel für 36,50 Euro durch Sachsen touren und kommen damit auch nach Halle oder Altenburg.
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14: Aktuell immer noch Werte um die 22 Grad im Freistaat. Der Regen ist jetzt erstmal durch, also zumindest in der Nacht. Da bleibt es überwiegend trocken bei Tiefstwerten zwischen 7 und 13 Grad. Hat jetzt aber auch genug geregnet, finde ich.
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14: A14 Leipzig Richtung Nossen in Höhe Mutschen. Da hat es gekracht mit dem LKW auf der rechten Spur. Und in der gleichen Richtung zwischen Rastplatz Mühlenberg Süd und Döbel Nord, da steht ein kaputtes Auto auf der linken Spur. Die B169 Elsterwerder Richtung Cottbus ist zwischen der B96 Großreschen-Almosen und dem Abzweig nach Barnsdorf wegen einem Unfall in beiden Richtungen dicht. In Dresden-Loschwitz, da ist die Grundstraße zwischen dem Bülower Schützensteig und der Elisabethstraße wegen einem Unfall in beiden Richtungen gesperrt. Und eine Meldung habe ich noch aus Seifen-Hennersdorf. Da ist die Leutersdorfer Straße in Höhe der Spitz-Kunnersdorfer Straße wegen einem Unfall in beiden Richtungen dicht.
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14: Steht in Schneeberg in der Silberbacher Straße, statt auswärts 50er-Zone. Und Melanie hat einen aus Zwickau gemeldet, aus der äußeren Dresdner Straße. Hast du noch was gesehen? Einen Stau, einen Blitzer, einen Unfall? Dann melde dich genauso wie Melanie bei uns. Nummer ist die 0800 50 und 5 mal die 9. Oder du schickst eine WhatsApp rum. Die Nummer, die gibt's wie immer auf energy.de/sachsen. Dein nächstes Energy Sachsen Verkehrsupdate kommt dann sofort, wenn's kracht.
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14: Happy Montag, neue Woche, neues Glück, sogar neuer Monat. Und ich muss ganz ehrlich sagen, mein innerer Monk, der ist super happy. Es ist der erste des Monats und er fällt einfach auf den Montag. Naja, ein Traum. Ich habe die brandneuesten Hits für dich dabei, wie immer. Und den Kickoff macht da jetzt sein Partykönig Bruno Mars mit seinem Hit I Just Might. Jetzt bei Energy Sachsen brandneu.
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0: Die beiden zusammen, das muss halt krass werden.
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0: Bibi Rexha bringt nächste Woche ihr neues Album Dirty Blonde raus. Und der Vorbote davon ist ein neues Feature mit David Guetta. Sad Girls heißt das Ding. Und laut ihr ist es für alle Girls, die schon mal mit gebrochenem Herzen auf der Tanzfläche standen und trotzdem einfach eine gute Zeit hatten. Also irgendwie wir alle. Mein Gott, wir slayen halt alle trotzdem. Jetzt slayen wir in deinem Feierabend, Sad Girls. Dein Broken Hearted Girl Dance Hymne hier bei Energy Sachsen. Bibi Rexha und David Guetta.

0: es gibt Trends im Internet, die feiere ich, und dann gibt's Trends, da denke ich mir nur so, wer zum Teufel hat euch denn bitte verarscht? Das könnt ihr doch nicht ernst meinen. Und so einer geht gerade wieder rum.
1: Das hier ist der virale Dotcake.
2: Dotcake Taste Testing.
3: Let's make the viral dotcakes that I've been seeing all over my For You page.
4: My daughter wanted a viral dotcake.
5: Making the viral dotcake.
0: Dotcakes, also Punktekuchen, hört sich erstmal super fancy schmancy an. Alle probieren das, machen es zu Hause nach, weil das Original nur in einer einzigen Bäckerei in Amerika erhältlich ist. Aber eigentlich ist es wirklich nur Kuchen mit bunten Zuckerstreuseln drauf. Also wirklich. Den Kuchen, den gibt es in verschiedenen Geschmacksrichtungen. Schoko, Vanille, Red Velvet, was auch immer. Dann kommt so eine Creme oben drauf und dann sind da bunte Streuselperlen, die halt so zusammenkleben, dass es eine feste Schicht ergibt. Leute, jetzt mal ehrlich. Habt ihr noch nie Streusel gesehen? Also das kann ich mir beim besten Willen nicht vorstellen und ich kann den Trend auch wirklich nicht nachvollziehen. Also falls du es ausprobieren willst, nimmst du Streusel auf den Kuchen und fertig ist der Lachs. Jetzt geht's hier weiter mit den brandneuesten Hits. Jetzt in der Playlist Alex Warren mit seinem Hit Fever Dream hier bei Energy Sachsen auf dem Mond.

0: 4 vor 7 ist es und gleich wird hier wieder eine neue Energy Sachsen Top 7 um 7 Rakete gezündet, würde ich sagen. Du hast gewartet für deine aktuellsten Charts. Vielleicht haben sich Ed Sheeran und Martin Garrix da wieder auf die 1 gemausert.
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0: Was geht? Du gehst heute ins Barnaby's Dresden zum Kneipenquiz. Dich erwarten 30 Fragen aus den verschiedensten Kategorien, zum Beispiel Sport, Geografie, Physik, Geschichte. Bist du schlau genug, bekommst du sogar noch Getränke, Gutschein fürs Barnaby's obendrauf. Freu dich also auf lockere Stimmung, coole Leute und gute Drinks. Los geht's, 19 Uhr.
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0: Gleich um 7.
15: Ich bin Mia. Hallo. Auch Sachsens Kliniken gehen gegen die geplante Krankenkassenreform auf die Barrikaden. Sie fürchten massive Einschnitte durch gedeckelte Zahlungen, etwa für die Pflege der Patienten und künftige Tarifabschlüsse. Dabei schreiben viele Kliniken schon jetzt rote Zahlen. Mögliche Folgen sind Insolvenzen und die Schließung von Fachbereichen. Zu den Beschäftigten sagte uns Verdi-Sekretärin Nora Glaser.
16: Einerseits wollen wir für Beschäftigte bessere Arbeitsbedingungen, bessere Arbeitszeiten, mehr Entgelt. Und auf der anderen Seite müssen sich aber die Krankenhäuser fragen, woher kommt dieses Geld? Und das wird zu Personalabbau führen, Arbeitsverdichtung führen und eben auch zur Verschlechterung dieses Berufsstandes.
15: Der Zoff um die BAföG-Reform sorgt für heftige Kritik von Studenten. Forschungsministerin Beer hatte der Erhöhung der Regelsätze in einem Interview eine Absage erteilt und gesagt, für Studenten sei es kein Drama, nebenbei zu jobben. Der Studierendenverband FZS spricht von einer Frechheit. Für die deutschen Fußballer geht die Mission Weltmeisterschaft jetzt langsam richtig los. Nach dem Testspielsieg gegen Finnland gestern und einem Training heute geht es morgen ins Flugzeug Richtung USA. Am kommenden Samstag steht dann in Chicago der letzte Test gegen den Co-Gastgeber an. Und jetzt die News aus deiner Ecke mit Hanna.
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17: Der Dresdner Zwinger feiert das Comeback der Orangenbäume. Bis Freitag werden mehr als 50 Bitterorangen im Hof aufgestellt. Sie standen die letzten 5 Jahre über im Barockgarten Groß-Sedlitz während der Sanierungsarbeiten im Zwinger. Mitte Oktober geht's für die Pomeranzen dann ins Winterquartier. Immer mehr Menschen schließen sich der Sammelklage der Verbraucherzentrale Sachsen gegen den Streaming-Riesen Amazon an. Bisher machen mehr als 290.000 Prime-Kunden mit. André Glatze.
14: Im Kern geht es um die Einführung von Werbung auf der Streaming-Plattform. Wer ein Abo hat, muss bei Filmen und Serien entweder Werbung schauen oder zusätzlich 2,99 € für eine werbefreie Version zahlen. Vor dem Oberlandesgericht München fordert die Verbraucherzentrale derzeit Schadensersatz für die Kläger. Ein Urteil wird Mitte Juli erwartet. Die Verbraucherzentrale Sachsen rechnet allerdings damit, dass die Sammelklage zunächst abgewiesen wird. In dem Fall will sie vor den Bundesgerichtshof ziehen.
17: Dynamo Dresden muss bis auf Weiteres auf Innenverteidiger Lars Bühning verzichten. Der 28-Jährige ist nach einer spontanen Hirnblutung im Krankenhaus. Er wurde operiert, der Eingriff verlief ohne Probleme, teilte der Verein mit. Wie lange Bühning genau ausfällt, ist aber noch unklar.
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0: Gerade noch ganz angenehm im Freistaat, um die 21 Grad bei nur wenigen Wolken und weitestgehend trocken. So sieht's auch in der Nacht aus, da zieht sich so durch. Tiefstwerte zwischen 7 und 13 Grad kriegst du da. Und auch morgen viel Sonne am Start, gemixt mit ein paar Schauern.
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0: A14 Leipzig Richtung Nossen in Höhe Mutschen. Da hat's gekracht mit einem LKW auf der rechten Spur. In Dresden-Loschwitz, da ist die Grundstraße zwischen dem Bülower Schützensteig und der Elisabethstraße wegen einem Unfall in beiden Richtungen dicht. Und eine Meldung habe ich von Seifenhennersdorf. Da ist die Leutersdorfer Straße in Höhe der Spitz-Kunnersdorfer Straße wegen einem Unfall ebenfalls in beiden Richtungen gesperrt.
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0: Stehen in Schneeberg in der Silberbachstraße statt auswärts. Da darfst du eigentlich 50 fahren. Solltest du auch machen. Und in Zwickau wird auch geblitzt. Und zwar auf der äußeren Dresdner Straße. Danke an der Stelle an Melanie fürs Melden. Hast du noch was gesehen? Einen Stau, einen Blitzer, einen Unfall, irgendwas, was ich nicht auf dem Schirm hatte? Dann melde dich gern bei uns. Nummer ist wie immer die 0800 50 und 5 mal die 9. Oder du schickst eine WhatsApp rum. Die Nummer, die gibt's auf energy.de/sachsen. Dein nächstes Energy Sachsen Verkehrsupdate kommt dann sofort, wenn's kracht.
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0: Es ist kurz nach 7 und das bedeutet, es ist Zeit für die ersten Daily Mini Charts, deine freshesten, hottesten Charts, die es gibt, deine Energy Sachsen Top 7 um 7. Und es war zwar ein Wochenende dazwischen, du hast weiterhin gevotet, aber den Platz 7, der ist so 1:1 gleich geblieben und das ist nämlich Self-Aware von Temper City. Und den hörst du jetzt.
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Von der 1 sind sie zwar runter, aber von der 3 hast du sie trotzdem nicht runtergevotet. Martin Garrix zusammen mit Ed Sheeran und ihrem neuen Hit Repeated. Dein Platz 3 bei deinen Energy Sachsen Top 7 um 7. Stay.

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5: Wolken und zwischendurch auch mal Sonne ziehen durch den Abend. Regen ist dabei kein großes Thema mehr. In der Nacht bleibt's trocken und die Tiefstwerte liegen bei 12 bis 8 Grad. Morgen dann viele Wolken, meist trocken und deutlich wärmer, maximal bis zu 27 Grad.
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5: Auf der A4 Dresden Richtung Chemnitz ist zwischen Dresden Flughafen und Dresden Hellerau ein Auto auf der rechten Spur liegen geblieben. Auf der A14 Leipzig Richtung Nossen hat es in Höhe Mutschen einen Unfall mit einem LKW auf der rechten Spur gegeben. In Freiberg ist die Halsbrücker Straße zwischen den Abzweigen nach Tuttendorf und Halsbrücke nach einem Unfall in beiden Richtungen gesperrt. Und in Seif-Hennersdorf ist die Leutersdorfer Straße in Höhe der Spitz-Kunnersdorfer Straße wegen eines Unfalls in beiden Richtungen gesperrt. Geblitzt wird in Schneeberg stadtauswärts auf der Silberbachstraße und in Zwickau auf der äußeren Dresdner Straße. Melde auch du uns Staus und Blitzer unter 0800 50 5 mal die 9.
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Es gibt was Neues von Tiffany Harris und wo hörst du brandneue Tracks? Natürlich zuerst richtig bei mir, der Joe, bei Energy Sachsen brandneu. Tiffany Harris besingt in ihren Tracks ja sonst sehr häufig mentale Gesundheit, aber dieser Track ist eher so eine Danksagung. Ohne dich wird mir schwindelig, also quasi ein Dank an ihre Freunde, dass sie sie immer halten und ihr immer Halt geben. Sweet. Vertigo jetzt in deiner Energy Sachsen brandneu Playlist und da sag ich auch einfach mal Danke an dich, dass du jetzt hier mit mir dabei bist.

Ja, irgendwie kommt das doch alles immer wieder. All the Things She Said ist 2002 schon mal rausgekommen. Kennst du wahrscheinlich auch, war ein absoluter Banger. Und dann 20 Jahre später, also 2022, hat der britische Producer Harrison einfach nochmal released. Warum der Track jetzt aber in der Energy Sachsen brandneu Playlist ist, ja, gute Frage. In einer Szene in der Mega-Hype-Serie Heated Rivalry kommt der Track vor und genau deshalb ist er jetzt wieder volle Kanne am Start. Und alle haben den auf einmal wieder auf dem Radar. So schnell kann gehen. All the Things She Said von Harrison jetzt in deiner Energy Sachsen brandneue Playlist.

Mit Energy Sachsen brandneu rockst du in deinen wohlverdienten Feierabend. Und der gute Alle Farben, der hat mal wieder mehr als gekocht. Body Talk heißt seine brandneue Nummer, hat er zusammen mit Renee Miller gemacht. Und die Lyrics, die drehen sich voll und ganz um Selbstwahrnehmung, Körpersprache und das innere Gespräch mit dem eigenen Körper. Body Talk halt, ja. Kennst du wahrscheinlich auch, man hat immer so ein bisschen ein Thema mit seinem eigenen Körper, sei es das Gewicht, hier und da tut mal was weh, man hat Selbstzweifel und. Und genau das hat er halt genommen, ein bisschen Dance-Mucke dazu gepackt und zack, Body Talk ist dabei rausgekommen. Heute ist er in deiner Energy Sachsen brandneue Playlist, da dance mal rein in deinen Feierabend.

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4: Heute ist nichts mit zu Hause rumsitzen. Ich habe was richtig Cooles für dich. Du gehst nämlich nachher zur Goose Station Dresden zum Kickermontag. Hier gibt's Tischtennis, Tischkicker und Billard, solange du willst. Außerdem findest du hier auch richtig gute Drinks. Los geht's um 19 Uhr. Mach dir einen schönen Abend mit deinen Freunden und zock bis in die Nacht rein. Ganz viel Spaß.
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6: Ich bin Mia. Hallo. Sachsens Kliniken fürchten Einschnitte durch die geplante Krankenkassenreform. Wie bei den Hausärzten sollen auch hier Zahlungen begrenzt werden, etwa für die Pflege der Patienten und künftige Tarifabschlüsse. Dabei schreiben viele Kliniken schon jetzt rote Zahlen. Dirk Köcher vom Städtischen Klinikum Dresden sagte uns:
7: Letztendlich würde es so sein, dass die Kliniken noch genauer als bisher drauf schauen müssen, welche medizinischen Leistungen sind auskömmlich finanziert. Und es werden sicherlich Leistungen, wozu wir nicht verpflichtet sind, reduziert werden. Man kann das Personal für diese Maßnahmen einfach noch weniger als heute schon vorhalten. Und das ist natürlich wirklich ein Problem, was auf alle Kliniken hinzukommt, nicht nur auf uns.
6: Der CDU-Sozialflügel ist dafür, das BAföG wie vereinbart anzuheben. Der Chef des Sozialflügels Radke sagte dem Tagesspiegel, die Reform sei kein unverbindliches Wunschprogramm. Forschungsministerin Beer hatte die BAföG-Erhöhung in einem Interview in Frage gestellt. Der Tankrabatt und gesunkene Rohölpreise haben die Spritpreise im Mai deutlich nach unten gedrückt. Laut ADAC kosteten der Liter Benzin und Diesel im Schnitt 2 Euro. Bei Super E10 waren es dadurch 10 Cent weniger, bei Diesel sogar 25 Cent. Der Tankrabatt gilt noch bis Ende des Monats. Ob er verlängert wird, ist offen. Und jetzt die News aus deiner Ecke mit Hanna.
5: Für Dresden und die Lausitz.
8: Octavian Oso hat die Oberbürgermeisterwahl in Görlitz gewonnen. Für den CDU-Mann stimmten im zweiten Wahlgang knapp 56% der Wähler. Sebastian Wippel von der AfD landete bei rund 44. Zu den wichtigsten Projekten, die nun anstehen, sagte uns Oso:
9: Wir haben viele große Projekte auf den Weg gebracht. Die müssen erstmal zu Ende geführt werden. Wir bauen eine neue Oberschule, wir sanieren die Stadthalle. Das sind ganz große Projekte. Einerseits und andererseits wollen wir gerne mit der Sanierung der Schulen hier in Görlitz vorankommen. Das hat Priorität.
8: Wie zufrieden sind die Dresdner mit ihrem Leben in der Stadt? Das soll eine kommunale Bürgerumfrage derzeit herausfinden. Seit März wurden mehr als 19.000 Anwohner angeschrieben. Etwa ein Drittel hat sich bisher zurückgemeldet, heißt es. Abgefragt werden Bereiche wie Wohnsituation, Gesundheit und Sicherheit. In gut einem Monat starten in Sachsen die Sommerferien. Für alle unter 21 Jahre gibt es dieses Jahr ein Ferienticket für Bus und Bahn. Im gesamten Gebiet des Mitteldeutschen Verkehrsverbunds können Schüler, Azubis und Co. zum Beispiel für 36,50 Euro durch Sachsen touren und kommen damit auch nach Halle oder Altenburg.
5: Das Energy Sachsen Wetterupdate
10: mit KI-Support. Wolken und zwischendurch auch mal Sonne ziehen durch den Abend. Regen ist dabei kein großes Thema mehr. In der Nacht bleibt's trocken und die Tiefstwerte liegen bei 12 bis 8 Grad. Morgen dann viele Wolken, meist trocken und deutlich wärmer, maximal bis zu 27 Grad.
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10: In Freiberg ist die Halsbrücker Straße zwischen den Abzweigen nach Tuttendorf und Halsbrücke nach einem Unfall in beiden Richtungen gesperrt. Geblitzt wird in Zwickau auf der äußeren Dresdner Straße. Melde auch du uns Staus und Blitzer unter 0800 50 5 mal die 9.
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4: Hello, hello, hello, hier um kurz nach 8 bei Energy Sachsen brandneu. Auf deinen Montag, auf deinen ersten Tag im Juni. Und die Playlist, die ist genauso frisch wie sonst auch immer. Und wir starten direkt rein mit Unit Arts zusammen mit Dennis Lloyd hier bei Energy Sachsen brandneu.
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Trainer hat eine frische Nummer gedroppt und die hörst du jetzt als allererstes bei Energy Sachsen brandneu, wo auch sonst. Und sie hat irgendwie ein kleines Rebranding gehabt bei dem Musikvideo zu ihrem Track Schimmer. Sonst kennst du ja in Retro-Klamotten, Kleidern, immer perfekt geschwungener Pferdeschwanz, komplett Retro-Barbie halt. Jetzt im Musikvideo von Schimmer trägt sie aber einen Metallic-BH und ganz kurze Shorts, die auch so Metallic sind. Und das ist ja wirklich das absolute Gegenteil. Geht ja eher auch in die modernere Richtung. Der Song, der hört sich aber an wie Meghan Trainor und das ist auch gut so. Schimmer jetzt frisch mit drin in deiner Feierabend-Playlist bei Energy Sachsen.

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Happy Feierabend mit Energy Sachsen brandneu und jetzt habe ich einen Song, der ist tatsächlich an Nelly Furtados Mega-Banger Maneater angelehnt. Das ist ja wortwörtlich Musik in meinen Ohren. Norma Jean Martin hat echt schon viele krasse Features gehabt, aber mit ihrer Nummer Anchor ist sie das erste Mal so richtig selber im Rampenlicht und ich sag's wie es ist, das Rampenlicht steht ihr, sie sollte definitiv öfter solche Banger-Tracks rausbringen. Anchor von Norma Jean Martin, jetzt bei Energy Sachsen brandneu.

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Sachsen brandneu läuft jetzt ein Remix für dich, der komplett nach Open Air, Sonnenuntergang und mies eskalieren klingt. Felix Jähn schnappt sich den Track Fabulous von Meek, war übrigens auch schon mal drin in deiner Energy Sachsen brandneu Playlist und macht daraus einfach einen richtigen Dancebanger. Smooth, uplifting und mit genau diesen positiven Vibes, den Felix einfach immer drauf hat. Das Original war schon mega stark, aber dieser Remix, der gibt dem Ganzen nochmal eine komplett andere Energy. Also kurz alles vergessen, einfach treiben lassen. Hier ist Fabulous im Felix Jähn Remix bei Energy Sachsen.

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5: Wolken und zwischendurch auch mal Sonne ziehen durch den Abend. Regen ist dabei kein großes Thema mehr. In der Nacht bleibt's trocken und die Tiefstwerte liegen bei 12 bis 8 Grad. Morgen dann viele Wolken, meist trocken und deutlich wärmer, maximal bis zu 27 Grad.
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5: In Freiberg ist die Halsbrücker Straße zwischen den Abzweigen nach Tuttendorf und Halsbrücke nach einem Unfall in beiden Richtungen gesperrt. Geblitzt wird in Zwickau auf der äußeren Dresdner Straße. Melde auch du uns Staus und Blitzer unter 0800 50 5 mal die 9.
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This is back in deinem Feierabend und vor allem in deiner Playlist bei Energy Sachsen brandneu. Ein bisschen habe ich ihn ja vermisst. Terms and Conditions heißt seine neue Nummer, ist quasi ein Remix von einem Song, den Sängerin Mahalia schon 2023 gedroppt hat. Und für ihn ist es so ein bisschen später, Release-Auftakt in 2026. Aber das Warten, das hat sich gelohnt. Der Track ist ein guter alter Bliss-Manier, ein richtiger Vibe-Track. Richtig dancig, einfach eine fette Nummer. Terms and Conditions jetzt in deiner brandneuen Playlist. Tolles Comeback. Ich

Du hörst Energy Sachsen brandneu mit mir, der Joe. Hier gibt's die meisten neuen Hits zuerst. Ich serviere dir die immer ofenfrisch, noch richtig dampfend. Jetzt ein Song, der direkt nach Sommerflirt und ganz, ganz viel Selbstbewusstsein klingt. Sexy for Me von Jason Derulo zusammen mit Jazeek. Jason liefert dir diesen typischen, smoothen Vibe mit viel Beat und Ohrwurmpotenzial. Und Jazeek bringt genau die richtige Portion Gefühl dazu. Klingt nach Rooftop-Party um Mitternacht und ein bisschen zu viel Augenkontakt, wenn du weißt, was ich meine. Jetzt brandneu für dich drin bei Energy Sachsen.

Charlie Puth kennst du ja schon aus deiner Energy Sachsen Playlist, aber jetzt hat er eine neue Era eingeleitet und zwar mit seinem neuen Album Whatever's Clever. Einen der Songs vom Album habe ich jetzt dabei, Sideways zusammen mit Coco Jones, und die beiden scheinen sich echt gesucht und gefunden zu haben. Die reden nämlich so unglaublich positiv übereinander und auch über die Zusammenarbeit. Also die loben sich wirklich in den allerhöchsten Tönen. Und ich finde, dass es so krass gevibed hat, das hörst du definitiv auch am Endergebnis. Hier ist es, Sideways von Charlie Puth und Coco Jones bei

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der Late Night Drive Song 2026. Also zumindest der Song, der das Feeling von Late Night Drives wahnsinnig gut in den Sound verpackt. Good Old Days von Christus Randy ist drin, jetzt in deiner brandneuen Energy Sachsen Playlist. Und die Late Night Drive Season, die ist ja gerade so kurz vor richtig in Gang kommen. Und da passt der Song wirklich einfach perfekt. Da machen wir jetzt mal zusammen einen Late Night Drive in deinen Feierabend, würde ich sagen. Hier bei Energy Sachsen. 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
3: Ich bin Mia, hallo. Auch Sachsens Kliniken gehen gegen die geplante Krankenkassenreform auf die Barrikaden. Sie fürchten massive Einschnitte durch gedeckelte Zahlungen, etwa für die Pflege der Patienten und künftige Tarifabschlüsse. Dabei schreiben viele Kliniken schon jetzt rote Zahlen. Mögliche Folgen sind Insolvenzen und die Schließung von Fachbereichen. Zu den Beschäftigten sagte uns Verdi-Sekretärin Nora Glaser.
4: Einerseits wollen wir für Beschäftigte bessere Arbeitsbedingungen, bessere Arbeitszeiten, mehr Entgelt. Und auf der anderen Seite müssen sich aber die Krankenhäuser fragen, woher kommt dieses Geld? Und das wird zu Personalabbau führen, Arbeitsverdichtung führen und eben auch zur Verschlechterung dieses Berufsstandes.
3: Der Zoff um die BAföG-Reform sorgt für heftige Kritik von Studenten. Forschungsministerin Beer hatte der Erhöhung der Regelsätze in einem Interview eine Absage erteilt und gesagt, für Studenten sei es kein Drama, nebenbei zu jobben. Der Studierendenverband FZS spricht von einer Frechheit. Zum Fußball. Der Traum vom Aufstieg in Liga 3 ist geplatzt. Lok Leipzig unterlag bei den Würzburger Kickers am Abend im Relegationsrückspiel 1:2. Auch das Hinspiel hatten die Leipziger zu Hause bereits zuvor verloren. Und jetzt die News aus deiner Ecke mit Hanna.
0: Für Dresden und die Lausitz.
5: Der Dresdner Zwinger feiert das Comeback der Orangenbäume. Bis Freitag werden mehr als 50 Bitterorangen im Hof aufgestellt. Sie standen die letzten 5 Jahre über im Barockgarten Groß-Sedlitz während der Sanierungsarbeiten im Zwinger. Mitte Oktober geht's für die Pomeranzen dann ins Winterquartier. Immer mehr Menschen schließen sich der Sammelklage der Verbraucherzentrale Sachsen gegen den Streaming-Riesen Amazon an. Bisher machen mehr als 290.000 Prime-Kunden mit. André Glatze.
6: Im Kern geht es um die Einführung von Werbung auf der Streaming-Plattform. Wer ein Abo hat, muss bei Filmen und Serien entweder Werbung schauen oder zusätzlich 2,99 € für eine werbefreie Version zahlen. Vorm Oberlandesgericht München fordert die Verbraucherzentrale derzeit Schadensersatz für die Kläger. Ein Urteil wird Mitte Juli erwartet. Die Verbraucherzentrale Sachsen rechnet allerdings damit, dass die Sammelklage zunächst abgewiesen wird. In dem Fall will sie vor den Bundesgerichtshof ziehen.
5: Dynamo Dresden muss bis auf Weiteres auf Innenverteidiger Lars Bühning verzichten. Der 28-Jährige ist nach einer spontanen Hirnblutung im Krankenhaus. Er wurde operiert, der Eingriff verlief ohne Probleme, teilte der Verein mit. Wie lange Bühning genau ausfällt, ist aber noch unklar.
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2: Mit KI-Support.
7: Wenig Wolken sind heute Abend erstmal unterwegs. Später ziehen von Westen her wieder mehr Wolken rein. Aber es bleibt trocken. In der Nacht gehen die Temperaturen runter auf 12 bis 8 Grad. Morgen wird's ziemlich wolkig und meistens trocken. Als Topwert sind bis zu 27 Grad drin.
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7: In Freiberg ist die Halsbrücker Straße zwischen den Abzweigen nach Tuttendorf und Halsbrücke nach einem Unfall in beiden Richtungen gesperrt. Geblitzt wird in Zwickau auf der äußeren Dresdner Straße. Melde auch du uns Staus und Blitzer unter 0800 50 5 mal die 9.
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8: Noch ein gutes Stündchen haben wir jetzt hier zusammen bei Energy Sachsen Brandneu. Ich bin die Joe, hab die brandneuesten Hits für dich dabei. Und einen Song hatten wir vorhin schon in deinen Energy Sachsen Top 7 um 7, nämlich Robin Schulz zusammen mit Burbs und ihrem Hit Better Times. Heute dann Platz 1 gewesen und jetzt ist er auch drin, hier um kurz nach 9 bei Energy Sachsen Brandneu.
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warm ist, dann ist das hier der perfekte Song für den Feierabend hier bei Energy Sachsen brandneu. Maroon 5 haben nicht mal ein Jahr nach ihrem letzten Brett nachgelegt und ihr neuer heißt Heroin. Der Track, der ist ein richtiger Banger für die warmen Tage, der läutet die Aperoli-Season ein. Bald ist ja hoffentlich jeden Tag Aperoli-Season. Heroin jetzt bei Energy Sachsen brandneu. Ein kleiner Reminder an die warmen Tage.

gute Laune um die Ohren. Just the way you are heißt der Track. Ich bin ehrlich, im ersten Moment wusste ich nicht, was das für einer ist. Aber als ich sie dann gehört habe, ist der Groschen gefallen. TikTok, Insta, das ist einfach ein kompletter Trend-Track, an dem du quasi gar nicht vorbeikommen konntest. Milky hat ihn gemacht, zusammen mit Mark Grab. Und jetzt ist er hier drin in deiner Energy Sachsen brandneu Playlist.

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Jetzt wird es ja ein bisschen entspannter in deinem Feierabend. Du hast Energy Sachsen brandneu und ich habe hier einen neuen von Oscar Metcalf für dich am Start, nämlich Sweet Nothings. Ein Song übers Vermissen, über Long Distance und über eine Connection, die gerade nicht unmittelbar da ist, aber über die man immer, immer, immer wieder nachdenken muss. Typischer Oscar Metcalf Sound, sehr hausig, melodiös und chillig. Sweet Nothings, jetzt drin in deiner Energy Sachsen brandneu Playlist.

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1: Du hörst Energy Sachsen mit den brandneuesten Hits und jetzt wird's ein bisschen emotionaler. Alex Samson droppt seinen neuen Song How Lucky Am I und liefert dir damit genau den Soundtrack für diese Momente, in denen du kurz realisierst, wie wichtig dir jemand eigentlich ist. Super ehrlicher Popsound, sehr gefühlvoll und trotzdem mega catchy. Alex gehört gerade zu den spannendsten Newcomern überhaupt und zeigt mit dem Track wieder, warum gerade alle auf ihn schauen. Jetzt für dich hier bei Energy Sachsen How Lucky Am I von Alex Samson.

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1: mit KI-Support.
2: Wenig Wolken sind heute Abend erstmal unterwegs. Später ziehen von Westen her wieder mehr Wolken rein. Aber es bleibt trocken. In der Nacht gehen die Temperaturen runter auf 12 bis 8 Grad. Morgen wird's ziemlich wolkig und meistens trocken. Als Topwert sind bis zu 27 Grad drin.
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2: In Freiberg ist die Halsbrücker Straße zwischen den Abzweigen nach Tuttendorf und Halsbrücke nach einem Unfall in beiden Richtungen gesperrt. Geblitzt wird in Zwickau auf der äußeren Dresdner Straße. Melde auch du uns Staus und Blitzer unter 0800 50 5 mal die 9.
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Okay, aber wieso ist dieser Song ein einziger Bad Bitch Song? Bloody Mary von Alabau, jetzt ganz frisch drin in der brandneuen Playlist bei Energy Sachsen, und den kann ich dir ja nicht vorenthalten. Ich sag's dir ehrlich, der ist der Confident Booster einfach. Ich bin die Geilste, ich bin die Baddeste und on top noch alles, was du brauchst. Yo, das hört sich nach einem richtigen Mindset für den Feierabend an. Alles, was du brauchst, ist auf jeden Fall die brandneueste Mucke und die kriegst du hier frisch serviert von mir, der Joe, bei Energy Sachsen brandneu. Jetzt Alabau mit Bloody Mary.

treffen wir uns hier auf einen Feierabend-Drink. Du hast brandneu mit mir, der Joe. Jetzt für dich ein ganz neuer Hit von Ex-One Directioner Zayn. Sein neuester Banger Side Effects geht um toxische Liebe, Herzschmerz und dieses unnötige Drama. Kennst du vielleicht, das lässt einen nicht mehr so wirklich los. Ist ein klassischer Zayn-Sound, smooth, emotional mit ordentlich Soul. Und good news für dich, wenn du seine Mucke fühlst, Zayn hat gerade erst ein neues Album released, Conical. Da gehen wir jetzt rein mit meinem Favorite-Hit aus dem neuen Album, Side Effects, für dich bei Energy Sachsen brandneu.

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Das ist brandneu. Mit mir, der Joe bei Energy Sachsen. Jetzt für dich ein absoluter Banger von Ava Max mit drin. Out of Your Mind. Die Pop-Queen mit dieser absolut insanen Energy liefert dir einen richtigen Empowerment-Dance-Pop-Hit. Der passt jetzt perfekt, um den ganzen Stress vom Tag und alle negativen Gedanken rauszuhauen. Ist nämlich perfekt zum Mitgrölen. Ava selbst sagt sinngemäß, das ist dein Soundtrack, um den Kopf frei zu bekommen, um die Welt zu erobern. Rede, Schwester, rede. Checkst du jetzt aus bei brandneu Ava Max Out of

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6: Wenig Wolken sind heute Abend erstmal unterwegs. Später ziehen von Westen her wieder mehr Wolken rein. Aber es bleibt trocken. In der Nacht gehen die Temperaturen runter auf 12 bis 8 Grad. Morgen wird's ziemlich wolkig und meistens trocken. Als Topwert sind bis zu 27 Grad drin.
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6: Nichts los auf den Straßen. Du hast überall freie Fahrt. Melde auch du uns Staus und Blitzer unter 0800 50 5 mal die 9.

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1: Auf der A4 zwischen Chemnitz Mitte und Chemnitz Glöser bitte aufpassen. Da sind in beiden Richtungen Personen auf der Straße unterwegs.
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0: Update mit KI-Support.
1: Wenig Wolken sind heute Abend erstmal unterwegs. Später ziehen von Westen her wieder mehr Wolken rein. Aber es bleibt trocken. In der Nacht gehen die Temperaturen runter auf 12 bis 8 Grad. Morgen wird's ziemlich wolkig und meistens trocken. Als Topwert sind bis zu 27 Grad drin.
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1: Auf der A4 Chemnitz-Dresden Vorsicht. Zwischen Chemnitz-Mitte und Chemnitz-Blöser sind in beiden Richtungen Personen auf der Straße unterwegs. Und auf der A17 Dresden Richtung Prag ist zwischen Dresden-Südvorstadt und Dresden-Prohlis ein Fahrzeug auf der rechten Spur liegen geblieben. Melde auch du uns Staus und Blitzer unter 0800 50 5 mal die 9.
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5: Nichts los auf den Straßen, du hast überall freie Fahrt. Melde auch du uns Staus und Blitzer unter 0800 50 5 mal die 9.
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1: Wenig Wolken sind heute Abend erstmal unterwegs. Später ziehen von Westen her wieder mehr Wolken rein. Aber es bleibt trocken. In der Nacht gehen die Temperaturen runter auf 12 bis 8 Grad. Morgen wird's ziemlich wolkig und meistens trocken. Als Topwert sind bis zu 27 Grad drin.
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1: Nichts los im Moment auf den Straßen in Sachsen. Gute Fahrt. Melde auch du uns Staus und Blitzer unter 0800 50 5 mal die 9.
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0: der A14 Halle Richtung Leipzig steht zwischen dem Rastplatz Kabelsketal West und Gröbers ein defekter LKW auf der rechten Spur. Melde auch du uns Staus und Blitzer unter 0800 50 5 mal die 9.
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0: Support. Wolkig ist es gerade und es bleibt trocken. Dazu liegen die Temperaturen bei 12 bis 8 Grad. Heute früh kann erst noch mal Regen dabei sein, der bis zum Mittag nachlässt. Danach lockert das Ganze auf mit ein paar Wolken. Die Höchstwerte landen bei 20 bis 22 Grad.
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0: Auf der A14 Halle Richtung Leipzig steht zwischen dem Rastplatz Kabelsgetal West und Gröbers ein defekter LKW auf der rechten Spur. Im Vogtlandkreis ist die Straße zwischen Buchwald und Lauschgrün wegen herunterhängender Stromkabel gesperrt. Melde auch du uns Staus und Blitzer unter 0800 50 5 mal die 9.
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1: Auf der A38 Halle Richtung Leipzig liegt zwischen Lützen und dem Rastplatz Fuchsaue Ost ein totes Reh auf der Straße. Im Vogtlandkreis ist die Straße zwischen Buchwald und Lauschgrün wegen herunterhängender Stromkabel gesperrt. Melde auch du uns Staus und Blitzer unter 0800 50 5 mal die 9.
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0: Report.
1: Wolkig ist es gerade und es bleibt trocken. Dazu liegen die Temperaturen bei 12 bis 8 Grad. Heute früh kann erst noch mal Regen dabei sein, der bis zum Mittag nachlässt. Danach lockert das Ganze auf mit ein paar Wolken. Die Höchstwerte landen bei 20 bis 22 Grad.
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1: Im Kreis Leipzig ist die Straße zwischen Güldengossa und Liebert-Wolkwitz nach einem Wildunfall gesperrt. Und im Vogtlandkreis ist die Straße zwischen Buchwald und Lauschgrün wegen herunterhängender Stromkabel gesperrt. Melde auch du uns Staus und Blitzer unter 0800 50 5 mal die 9.
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